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1: Im Studio Colin Mock, schönen guten Morgen. Flüssigkeiten umfüllen, Handgepäck checken, ab durch den Körperscanner und ans Gate geht's natürlich nur noch mit Ticket. Diese Choreografie am Flughafen ist Routine und sie ist eine Folge aus den Anschlägen vom 11. September, heute vor genau 25 Jahren, Anne Brauer.
2: Was vorher völlig selbstverständlich war, kann man sich heute eigentlich kaum noch vorstellen, dass die Familie einen fast bis in den Flieger gebracht hat oder man völlig problemlos eine Handvoll Feuerzeuge und sein Taschenmesser im Handgepäck hatte. Nach den Anschlägen gab es da einen grundlegenden Wandel. Gerade in den ersten Jahren fühlten sich die Kontrollen zwar ewig an und für manchen auch wie ein Generalverdacht. Aber dank neuer Technik wie Körperscanner gilt das Sicherheitssystem heute als extrem wirkungsvoll. Eine Flugzeugentführung auch nur annähernd in diesem Ausmaß hat es nicht wieder gegeben.
1: Der Schock sitzt nach den PISA-Ergebnissen immer noch tief. Die Grünen fordern Konsequenzen. Sie finden, Bildung dürfe nicht mehr reine Ländersache sein. Der Bund müsse da ein Wörtchen mitreden können. Die Regeln müssten unverzüglich geändert werden, sagte Grünen-Chefin Brandner der Rheinischen Post. Bundesbildungsministerin Prien hat eine schnelle Reaktion auf das schlechte Abschneiden der Schülerinnen und Schüler bei PISA versprochen. Sie betont:
3: PISA hat auch bestätigt, dass sich die Bildungsschere schon in sehr frühen Jahren öffnet. Leider schließt sie sich in der Schule nur noch unwesentlich. Deshalb müssen wir früher ansetzen. Wir wollen die Eltern als die ersten und wichtigsten Bildungsbegleiter ihrer Kinder stärken.
1: Der bundesweite Warntag ist gut gelaufen, die Systeme sind zuverlässig. So sieht ein erstes Fazit des Bundesamts für Bevölkerungsschutz und Katastrophenhilfe aus. Wie viele Menschen erreicht wurden, ist noch nicht bekannt. Gestern um 11 Uhr gab es einen Probealarm, Handys hatten gepiept und Sirenen geheult. Immer wieder kommt es vor, dass Videos im Internet landen, die heimlich mit Smart Glasses gemacht wurden. Die norwegische Hauptstadt Oslo greift jetzt durch und hat diese Brillen mit Kameras zumindest an Schulen verboten. Auch in Deutschland wird über ein Verbot diskutiert, um die Privatsphäre zu schützen. Auch der FC Bayern ist jetzt in die neue Champions-League-Saison gestartet. Mit einem am Ende fulminanten 5:0-Sieg gegen Bodø Glimt aus Norwegen. Ganz anders lief der Abend für RB Leipzig. Bei Champions-League-Debütant Como verlor RB mit 1:4.
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4: Mit KI-Support. Viele Wolken gibt es heute Morgen. Im Westen kommt auch mal etwas Regen oder ein einzelner Schauer runter. Im Laufe des Tages bleibt es da eher grau, sonst oft trocken und freundlicher. Am Abend wird es auch in der Mitte mal nass. Dazu steigen die Höchstwerte auf 19 bis 24 Grad. Morgen geht's meist trocken weiter, mit Sonne und Wolken, maximal bis 27 Grad.

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1: Liebe Hörer, in unserer heutigen Radiobotschaft beschäftigen wir uns mit einem biblischen Bericht aus den ersten Blättern der Bibel. So lesen wir in 1. Mose 3, die Schlange aber war listiger als alle Tiere des Feldes, die Gott der Herr gemacht hatte, und sie sprach zum Weibe, Gott hat wohl gar gesagt, ihr dürft von keinem Baume des Gartens essen. Da sprach das Weib zur Schlange, wir dürfen essen von den Früchten der Bäume im Garten, nur von den Früchten des Baumes mitten im Garten hat Gott gesagt, esset nicht davon, rühret sie auch nicht an, dass ihr nicht sterbet. Wir haben es hier mit der Geschichte vom Sündenfall zu tun. Sie ist eine der bedrängendsten Geschichte unserer ganzen Bibel, denn wir spüren, dass wir darin selbst vorkommen. Haben wir uns im Spiegel dieser Geschichte gesehen? Es heißt von der Schlange im Text, sie sei listiger gewesen. Auch die Schlange ist von Gott erschaffen. Woher das kommt, dass sie jetzt zum Sprachrohr der widergöttlichen Macht wird, diese Frage wird nicht erörtert. Ob uns das lieb ist oder nicht, der Ursprung des Bösen, um den das menschliche Denken immer wieder kreisen muss, bleibt im Geheimnis. Die Bibel versucht nicht, diesen Schleier zu heben, hier nicht und auch anderswo nicht. Hier geht es nicht um die Frage, wer die Schlange ist, auch nicht, woher sie kommt. Das ganze Gewicht liegt auf dem, was sie sagt. Sie sagt nicht viel. Sie ist merkwürdig zurückhaltend. Sie fordert auch nicht zur offenen Rebellion gegen Gott auf. Lieber Hörer, je tiefer wir uns in diese Geschichte versenken, umso mehr zieht sie uns in ihren Bann. Das ist ja nicht nur eine Geschichte, das geschieht immer wieder. Es ist meine Geschichte, unser aller, die da erzählt wird. Wie in einem Spiegel sehen wir uns selbst im Handeln und Leiden dieser Menschen. Gott selbst spricht hier zu uns. Er zeigt uns, so wie diese Menschen sind wir alle, versucht und der Versuchung erlegen, auf der Flucht vor ihm, aber von ihm gestellt, von Gott geschieden und deshalb verloren und dennoch von seiner unergründlichen Liebe gehalten und gerettet. Versucht und gefallen, der erste Aspekt. Die Geschichte will keine Antwort geben auf die Frage, woher das Böse kommt. Das würde uns nicht weiterhelfen. Für den Erzähler ist das Böse einfach da. Er zeigt uns sehr eindringlich, wie das Böse von außen an den Menschen herantritt. Wie eine Schlange, listig und giftig, schillernd und doppelzüngig, kalt berechnend, das Wahre mit dem Falschen verwischend. Würden wir das Böse von Anfang an als Böses erkennen, dann wären wir ja gewarnt. Der Teufel tarnt sich, er gibt sich ganz fromm, fast nur, um ein kleines Missverständnis aufzuklären. Er beginnt ein religiöses Gespräch über Gott. Sollte Gott wirklich gesagt haben, ihr sollt nicht essen von allerlei Bäumen im Garten? Natürlich hat das Gott nicht so gesagt. Das weiß der Verführer ganz genau. Er sät Zweifel in das Herz der Eva. Sie hätte sich überhaupt in kein Gespräch mit der Schlange einlassen dürfen. Der Teufel verleitet uns heute auch zur Kritik an Gott. Er will, dass wir uns selbst zum Richter über ihn aufschwingen. Er redet uns ein, dass wir etwas versäumen. Gerade das Verbotene reizt. Wir wollen nicht immer gegängelt und bevormundet werden. Das aber ist es, was uns die Schlange bietet. Sie sagt, wenn ihr auf mich hört, werdet ihr alles haben, alles wissen, alles können. Ihr werdet sein wie Gott und wissen, was gut und böse ist. Keine Schranke, kein Gesetz. Das ist die große Verlockung, der Mensch nicht widerstehen kann. Heute nennen wir das Selbstverwirklichung, Selbstfindung. Es wäre falsch, wollen wir den ersten Sündenfall nur auf dem Gebiet des Sexuellen suchen. Die Sünde der Urmenschen war religiöser Art. Es war der Griff nach der Majestät Gottes. Der Mensch wollte selbst an die Stelle Gottes treten und selbst entscheiden, was gut und böse ist. Lieber Hörer, das ist unsere eigentliche Sünde, dass wir sein wollen wie Gott. Wir wollen unabhängig von ihm sein. Wir hören nicht, was er uns sagt. Wir glauben nicht, dass er uns liebt und es gut meint mit uns. Wir wollen keinen Herrn über uns haben, dem wir Rechenschaft geben müssen. Wir nehmen unser Leben selbst in die Hand. Mit unserem Wissen und Können will der Mensch das Paradies auf Erden schaffen. Dieser Versuchung, zu sein wie Gott, ist der Mensch erlegen, damals und heute. Wir lesen, und sie, Eva, greift nach der verbotenen Frucht und aß und gab ihren Mann, der bei ihr war, auch davon, und er aß. Die Rolle des Mannes in dieser Geschichte ist nicht besser als die des Weibes. Sie werden beide miteinander und aneinander schuldig. Hier tritt noch ein Gesetz der Sünde an den Tag. Sie wirkt ansteckend wie ein Bacillus. Wir werden mit unserem Ungehorsam nicht nur an Gott, sondern auch aneinander schuldig. Auf der Flucht, aber von Gott gestellt. Was sind die Folgen? Die beiden sehen sich nicht zur Herrlichkeit erhoben. Sie erkennen sich selbst in ihrer Menschlichkeit. Welch ein Sturz in die Tiefe! Sie haben die Reinheit des Herzens verloren. Es beginnt die Flucht des Menschen vor Gott bis zum heutigen Tage. Heute kann es die Flucht in die Zerstreuung, die Arbeit sein, in Drogen- und Alkoholmissbrauch, in die Sorge und Verzweiflung. Man kann nicht von Gott weg, sondern nur zu ihm fliehen, sich ihm stellen und sich ihm gleich ausliefern auf Gnade und Barmherzigkeit. Denn Gott holt den Menschen aus seinen Verstecken heraus und zieht ihn zur Verantwortung. Der Mensch unternimmt noch einen letzten Fluchtversuch. Er schiebt die Schuld von sich weg. Der andere ist schuld. Das Weib, das du mir gegeben hast. Gott ist selbst schuld. So machen wir es täglich. Wir schieben die Schuld auf die anderen, auf die Verhältnisse, auf die Umgebung. Nur wir selbst sind nicht schuld. Aber wir können uns nicht der Strafe entziehen. Dem Menschen wird der unerbittliche Kampf gegen die Macht der Finsternis auferlegt. Die Ehe, die Arbeit des Mannes, die Geburt neuen Lebens, alles steht fortan unter dem Fluch. Warum zerbrechen die Ehen? Warum bedroht uns die Natur mit ihren Katastrophen und Gefahren? Warum müssen wir leiden und sterben? Es ist, wie wenn ein Riss mitten durch die Schöpfung Gottes ginge. Es ist nicht unser Schicksal, das wir tragen müssen, woran wir nichts ändern können. Die Bibel sagt, es ist nicht Schicksal, es ist Schuld. Es ist der Ungehorsam des Menschen, sein Abfall von Gott. Wir haben uns von Gott gesondert, wir sind Sünder geworden. Darum stehen wir unter dem Gericht, unter dem Fluch Gottes. Verloren und dennoch gerettet. Gott lässt uns nicht fallen. Kein Mensch kann das von sich aus ändern. Nur Gott kann uns von dem Fluch befreien, der auf uns liegt. und er hat es getan. Schon hier in unserem Text leuchtet an einer Stelle die Verheißung auf: Ich will Feindschaft setzen zwischen dir und dem Weibe und zwischen deinem Nachkommen und ihrem Nachkommen. Der soll dir den Kopf zertreten und du wirst ihn in die Ferse stechen. In Jesus Christus hat sich dieses Wort erfüllt. Er hat den Kampf mit dem Versucher aufgenommen. Er ward versucht allenthalben, gleich wie wir, doch ohne Sünde. In der Wüste wird er zum ersten Mal in diesen Kampf hineingestellt. Die Versuchung Jesu ist gleichsam das Gegenstück zur Versuchung Adams. Hier geschah aber das Wunder, dass der Sohn mitten in der Versuchung, die noch ganz andere Dimensionen annahm, beim Vater blieb. In diesem ersten Ansturm wird der Böse geschlagen. Von da ab ist das ganze Leben Jesu ein einziger Einbruch in das Reich der Finsternis. Am Kreuz hat Jesus den Teufel endgültig besiegt, um den Preis seines Lebens. Er, der es nicht für einen Raub ansah, Gott gleich zu sein, ist gehorsam bis zum Tode am Kreuz. Darum hat er uns von dem Fluch befreit und erlöst. In seinem Sterben reicht uns Gott die Hand zur Versöhnung über unsere Sünden hinweg und öffnet uns wieder die Türen zum Vaterhaus. In seiner Auferstehung hat Jesus Christus dem Tode die Macht genommen und das Leben und ein unvergängliches Wesen ans Licht gebracht. Wir dürfen jetzt im Glauben an den Herrn Jesus zurück ins Vaterhaus. Hast du, lieber Hörer, schon diesen Schritt getan? Tue es jetzt.

Liebe Zuhörer, wir leben in einer unsicheren Welt. Es gibt nur eins, was wirklich sicher ist. Jeder von uns wird einmal sterben. Aber was kommt danach? Die meisten Menschen möchten einmal in den Himmel kommen. Was immer sie sich auch darunter vorstellen. Deswegen ist es eine interessante Frage: Wie komme ich denn in den Himmel? Was immer wir uns auch ausdenken oder hoffen, es zählt nur das, was Gott uns durch die Bibel sagt. Schließlich ist der Himmel sein Wohnort. 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Ich wünsche Ihnen von Herzen den Frieden Gottes und seine Bewahrung in allen Situationen Ihres Lebens.

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1: Im Studio Colin Mock, schönen guten Morgen. Flüssigkeiten umfüllen, Handgepäck checken, ab durch den Körperscanner und ans Gate geht's natürlich nur noch mit Ticket. Diese Choreografie am Flughafen ist Routine und sie ist eine Folge aus den Anschlägen vom 11. September, heute vor genau 25 Jahren, Anne Brauer.
2: Was vorher völlig selbstverständlich war, kann man sich heute eigentlich kaum noch vorstellen, dass die Familie einen fast bis in den Flieger gebracht hat oder man völlig problemlos eine Handvoll Feuerzeuge und sein Taschenmesser im Handgepäck hatte. Nach den Anschlägen gab es da einen grundlegenden Wandel. Gerade in den ersten Jahren fühlten sich die Kontrollen zwar ewig an und für manchen auch wie ein Generalverdacht, aber dank neuer Technik wie Körperscanner gilt das Sicherheitssystem heute als extrem wirkungsvoll. Eine Flugzeugentführung auch nur annähernd in diesem Ausmaß hat es nicht wieder gegeben.
1: Der Schock sitzt nach den PISA-Ergebnissen immer noch tief. Die Grünen fordern Konsequenzen. Sie finden, Bildung dürfe nicht mehr reine Ländersache sein. Der Bund müsse da ein Wörtchen mitreden können. Die Regeln müssten unverzüglich geändert werden, sagte Grünen-Chefin Brandner der Rheinischen Post. Bundesbildungsministerin Prien hat eine schnelle Reaktion auf das schlechte Abschneiden der Schülerinnen und Schüler bei PISA versprochen. Sie betont:
3: PISA hat auch bestätigt, dass sich die Bildungsschere schon in sehr frühen Jahren öffnet. Leider schließt sie sich in der Schule nur noch unwesentlich. Deshalb müssen wir früher ansetzen. Wir wollen die Eltern als die ersten und wichtigsten Bildungsbegleiter ihrer Kinder stärken.
1: Der bundesweite Warntag ist gut gelaufen, die Systeme sind zuverlässig. So sieht ein erstes Fazit des Bundesamts für Bevölkerungsschutz und Katastrophenhilfe aus. Wie viele Menschen erreicht wurden, ist noch nicht bekannt. Gestern um 11 Uhr gab es einen Probealarm, Handys hatten gepiept und Sirenen geheult. Immer wieder kommt es vor, dass Videos im Internet landen, die heimlich mit Smart Glasses gemacht wurden. Die norwegische Hauptstadt Oslo greift jetzt durch und hat diese Brillen mit Kameras zumindest an Schulen verboten. Auch in Deutschland wird über ein Verbot diskutiert, um die Privatsphäre zu schützen. Auch der FC Bayern ist jetzt in die neue Champions-League-Saison gestartet. Mit einem am Ende fulminanten 5:0-Sieg gegen Bodø Glimt aus Norwegen. Ganz anders lief der Abend für RB Leipzig. Bei Champions-League-Debütant Como verlor RB mit 1:4.
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4: Mit KI-Support. Viele Wolken gibt es heute Morgen. Im Westen kommt auch mal etwas Regen oder ein einzelner Schauer runter. Im Laufe des Tages bleibt es da eher grau, sonst oft trocken und freundlicher. Am Abend wird es auch in der Mitte mal nass. Dazu steigen die Höchstwerte auf 19 bis 24 Grad. Morgen geht's meist trocken weiter, mit Sonne und Wolken maximal bis 27 Grad.

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1: Im Neuen Testament gibt es etliche Briefe des Apostels Paulus an verschiedene Gemeinden oder Personen. Ihm geht es da um seelsorgerliche Hilfe oder Ermahnungen, um die Lehre Jesu zu vermitteln. In diesen Briefen nimmt das Schreiben an die Gemeinde zu Philippi eine besondere Stellung ein. Mit ihr war der Apostel in besonderer Weise verbunden. Von ihr nahm er auch Unterstützung an. Eine besondere Herzlichkeit ist hier zu merken. In seinem Schreiben an die Gemeinde dort in dem kleinasiatischen Raum führt er im ersten Kapitel, Verse 12 bis 26, unter anderem aus: Ich freue mich. Ich werde in keiner Weise zu Schanden. Ich weiß, es wird mir dies alles zum Heil ausschlagen. Das ist eine starke Losung. Vielleicht für einige unter unseren Hörern zu stark. Im Blick auf unser Leben mit vielen Versuchen, es dem Apostel gleich zu tun, müssen wir bekennen, dass wir das nicht schaffen. Wie soll ich mich freuen können? In meinen schwierigen Verhältnissen, in meiner Krankheit, im Blick auf die furchtbaren Dinge, die um uns herum geschehen? Bedenken wir bitte, als Paulus diese Worte schrieb, lag er selbst in der Tiefe. Er war verhaftet und war in einen Prozess verwickelt, der mit seiner Hinrichtung enden konnte. Der hier so redet, weiß um das Gewicht von aller Not dieser Welt, die auf uns liegt. Es geht also nicht darum, alles um uns herum einmal zu vergessen, um uns innerlich in eine höhere Sphäre zu erheben. Paulus möchte uns vielmehr in diese seine Freude mit hineinnehmen. Ich freue mich. Paulus nennt sich in diesem Schreiben ein Sklave des Christus Jesus. Ihm allein will er dienen. Seinen Namen will er überall bekannt machen. Er weiß, um die Sache Jesu steht es gut in der Welt. Deswegen wird auch alles zum Heil ausschlagen. Er weiß, was an Weihnachten begonnen hat, was sich dann am Karfreitag und Ostern vollendet hat. Das kann nicht mehr rückgängig gemacht werden. Keine Macht dieser Welt ist der Macht gewachsen, die in dem Namen Jesu auf den Plan getreten ist. Darum, ich freue mich und werde mich freuen. Er weiß, dass Jesus Christus den Sieg errungen hat. Es muss uns jetzt alles zum Heil dienen. Heute und bis in alle Zeiten hinein soll jeder erfahren, wer Jesus Christus ist, unser Heiland, unser Erretter, der König aller Könige, der wiederkommen wird in großer Kraft und Herrlichkeit. Bist du, lieber Hörer, bereit für diesen Augenblick, wenn dies geschehen wird? Jesus Christus hat alles zu unserem Heil getan. Keine Macht der Welt kann das rückgängig machen. Jetzt liegt es an uns, das Heil auch anzunehmen. Dazu lädt uns unser Herr jetzt ein. Wir Menschen können nicht einfach weiterleben, als ob nichts geschehen wäre. Nein, unser Leben muss in Ordnung kommen mit Gott. Lass dich versöhnen mit Gott. Dies ist die Einladung Gottes an uns. Wir können nicht so leben, als ob es keinen Gott gäbe. Jesus Christus hat seine Hand nach uns allen ausgestreckt. Er lebt und siegt. Darum kann Paulus so mit Bestimmtheit sagen, ich freue mich, es wird mir alles zum Heil ausschlagen. Mit dieser Botschaft eilt der Apostel durch die Lande. Damit ist er sogar bis nach Rom gekommen, in die Zentrale der alten Welt. Er wollte schon immer dahin, weil er sich sagte, dort, im Mittelpunkt der Welt, muss der Name Jesu ausgerufen werden. Nun ist er dort, freilich als Gefangener, ein in Fesseln Gelegter. Aber das macht ihm nichts aus, so oder so, wenn nur Christus verkündigt wird, wenn nur sein Name durchbricht und groß wird in Rom. Und er hat es erleben dürfen, dass dies geschah. Sogar die Römer, die ihn gefangen hielten im Richthause, mussten etwas verstehen lernen von dem Geheimnis und der Macht des Namens Jesu. Sie haben erkannt, dass dieser ihr Gefangener in allen seinen Banden frei war, weil er der Gefangene eines ganz anderen war, der mächtiger ist als alle römischen Machthaber. Jesus trug Paulus durch die harte Zeit der Gefangenschaft hindurch, wo er Tag und Nacht an einem römischen Legionär gebunden war. Das wurde zu einem Zeugnis für diesen Herrn. Die Christen, die dort in Rom lebten, wurden mutig durch seine Anwesenheit. Ihrerseits das Evangelium von diesem Herrn freier zu verkündigen. Es gewannen viele Brüder in dem Herrn Zuversicht aus meinen Fesseln und wagen es immer mehr, das Wort Gottes zu predigen ohne Scheu. Das war sicher keine leichte Sache in Rom, Jesus zu predigen, da es ja die Römer waren, die Jesus ans Kreuz schlugen. Außerdem galt der regierende Cäsar als der oberste Gott. Hinzu kam, dass der eigentliche Bote Jesu, ihr Apostel, von den Römern im Gefängnis gehalten wurde. War seine Botschaft damit nicht verloren? Nein, der Siegeszug des Evangeliums geht unaufhaltsam fort bis in unsere Zeit hinein. Auch und besonders in Gebieten, in denen die Gläubigen verfolgt werden, geben wir doch allem, wo wir auch leben, das frohe Zeugnis weiter. Es ist in keinem anderen Heil. Es ist auch kein anderer Name unter dem Himmel den Menschen gegeben, darin sie sollen selig werden. Alle Welt soll dies erfahren, unsere Kinder und Enkel, Ehepartner, Arbeitskollegen, Nachbarn, ihnen allen gilt diese Botschaft. Lieber Hörer, Paulus hatte in der Zeit seines Dienstes für Jesus Christus nur eine Botschaft, die er weitergibt. Jesus. Jesus lebt. Jesus siegt. Von seiner Gnade leben wir. Er weiß, an diesem Faden hängt alles. Er vertritt eine reine Christologie. Von Bibelkritik hält er nichts. Das ist das Geheimnis seiner Vollmacht. Wenn nur Christus verkündigt wird, er muss groß werden, vor aller Welt. Wenn doch auch unser Leben herauskäme aus den vielen Sorgen und Fragen und unser ganzes Sehnen diese Botschaft wäre, dass alle meine Mitmenschen Jesus kennenlernen. Paulus redet hier in dem Abschnitt des Philipperbriefes noch davon, dass er bald sterben müsse. Er sieht den Prozess vor sich, in den er um Jesu willen verwickelt ist. Aber auch hier bleibt er der freie Mann. Es wird mir alles zum Heil ausschlagen, ob Leben oder Sterben. Ich werde, ob tot oder lebendig, in keiner Weise zuschanden. Er drückt es so aus, für mich heißt Leben Christus und darum Sterben Gewinn. Ein wenig weiter formuliert er es so, ich habe Lust abzuscheiden und bei Christus zu sein, denn das wäre bei weitem das Bessere. Lieber Hörer, wir alle wissen nicht, wie nahe unser Ende ist. Im Sterben tritt es an den Tag, wie preisgegeben wir Menschen sind, wie ganz und gar ausgeliefert der Gewalt des Todes, der unser Leben zerbricht. Aber gerade hier wird offenbar, wie sich die Hand Jesu nach uns ausstreckt. Haben wir alle unser Leben Jesus Christus übergeben, dass wir keine Angst mehr zu haben brauchen, wenn unsere letzte Stunde gekommen ist? Viele fürchten sich vor dem Tode und was danach kommt. Menschen, die Vergebung ihrer Schuld haben, wissen, dass wir dann bei dem Herrn sein werden. Dann können auch wir bekennen, sterben ist mein Gewinn. Paulus will in der Zeit, die Jesus ihm noch gibt, wirken und den Namen Jesu weiterverkündigen. Damit ist auch uns das Lebensziel neu aufgegeben. Lasst uns doch dafür sorgen, dass auch unter uns und durch uns Christus groß werde. Jesus Christus hat seine Hand ausgestreckt nach allen Menschen. Er ist die einzige Hoffnung und Rettung für uns alle. Jesus möchte in allen Gerichten und Katastrophen unserer Tage als der Retter erkannt werden. Das wäre unsere Rettung, wenn wir seinen Namen erkennen und anrufen lernten durch die Botschaft der Bibel, des Apostels, als die Quelle aller Hilfe, als die Hoffnung, die uns alle Tage neu bewegen will. Gott will, dass alle Menschen gerettet werden und sie zur Erkenntnis der Wahrheit kommen. Das gilt uns allen. Auch dir, lieber Hörer.

0: Liebe Zuhörer, wir leben in einer multikulturellen Gesellschaft. Nicht nur, dass in unserer unmittelbaren Nachbarschaft Menschen der verschiedensten Religionen leben, nein, auch im sogenannten christlichen Lager gibt es viele Variationen und Gruppierungen. Ein Phänomen ist, dass alle behaupten, sie hätten den einzig wahren Gott in ihrer Religion. Wenn ich Menschen anspreche, um ihnen ein Zeugnis zu geben, dann höre ich oft: Ich habe meine Religion. Ist nicht in jeder Religion ein Fünkchen Wahrheit? Und wie man so schön sagt, führen nicht alle Wege nach Rom? Oder gibt es vielleicht doch zuverlässige Antworten auf diese Fragen? Eines ist dabei aber sicher, liebe Zuhörer. Diese Antworten können nicht von uns kommen, weil wir alle irgendwie geprägt sind. Die Antworten auf die zentralen Fragen unserer Existenz und die Frage nach Gott kann nur jemand beantworten, der außerhalb von uns steht und der von sich sagen kann: Ich bin die Wahrheit, nämlich Gott selbst. 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Ich wünsche Ihnen von Herzen den Frieden Gottes und seine Bewahrung in allen Situationen Ihres Lebens.
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2: Im Studio Colin Mock, schönen guten Morgen. Genau 25 Jahre sind die Anschläge vom 11. September heute her und viele Menschen wissen heute noch ganz genau, was sie damals gemacht haben. Wie wohl kein anderes Ereignis im 21. Jahrhundert hat sich 9/11 ins kollektive Gedächtnis eingebrannt. Anne Brauer.
3: Man spricht von Blitzlichterinnerung. Wie ein Foto speichert unser Gehirn so einen Moment ab. Die Bilder der einstürzenden Türme, man konnte die Katastrophe live im Fernsehen verfolgen. 9/11 ist zum Inbegriff eines Terroranschlags geworden und wirkt bis heute nach. Von einer neuen Dimension in der Flugsicherheit über den Krieg gegen den Terror und Islamfeindlichkeit bis hin zu Verschwörungstheorien. Früher ein absolutes Nischenphänomen, heute mindestens in den USA Teil des politischen Mainstreams.
2: Millionen Menschen in Deutschland können im Katastrophenfall zuverlässig gewarnt werden. Ein erstes Fazit zum bundesweiten Warntag fällt sehr gut aus. Tom Husse.
4: Ja, vom Bundesamt für Bevölkerungsschutz und Katastrophenhilfe heißt es, der Test habe gezeigt, dass das System und die Warnkanäle gut funktionieren. Wie viele Menschen genau erreicht wurden, ist bisher aber noch nicht bekannt. Um 11 Uhr gab es gestern einen Probealarm. Handys piepten, Sirenen heulten, auch im Radio wurden Signale gesendet. Der Warntag ist jedes Jahr. Bund, Länder, Städte und Gemeinden wollen so sicher gehen, dass es im Ernstfall keine Probleme gibt.
2: Wie sollte auf das schlechte Abschneiden der deutschen Schüler bei der PISA-Studie reagiert werden? In der Diskussion um Konsequenzen fordern die Grünen, Bildung darf nicht mehr nur Ländersache sein. Parteichefin Brandner sagte der Rheinischen Post, der Bund solle da künftig mitreden dürfen. Die Bundesanwaltschaft ermittelt jetzt zu den Angriffen auf das Stromnetz. Es geht etwa um mögliche verfassungsfeindliche Sabotage, heißt es von der Behörde. Vorgestern hatte die Polizei einen Tatverdächtigen gefasst, nach tagelanger Suche. Er sitzt mittlerweile in U-Haft. Nach dem Patzer gegen Schalke in der Fußball-Bundesliga hat der FC Bayern zum Start in die Champions League das Soll wieder erfüllt. Gegen die Norweger von Bodø/Glimt gab es einen 5:0 Heimsieg. Bitter war der Abend dagegen für Leipzig. RB war beim 1:4 bei Champions League-Neuling Como in Italien klar unterlegen.
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5: Mit KI-Support. Viele Wolken gibt es heute Morgen vor allem im Westen. Da kann ab und zu auch mal ein bisschen Regen oder ein Schauer dabei sein, während sonst oft die Sonne durchkommt und es trocken bleibt. Später am Tag ziehen dann auch in der Mitte mehr Wolken auf und die Höchstwerte liegen bei 19 bis 24 Grad. Morgen geht's mit Sonne und Wolken weiter. An der Küste fällt vereinzelt etwas Regen. Maximal werden es 27 Grad.

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Sind Sie schon versichert? Gegen Unfall, Diebstahl, Feuer, Erdbeben? Der Mensch strebt nach Sicherheit. Immer wieder überlegt er und zerbricht sich den Kopf darüber, wie er sich noch mehr Sicherheit verschaffen kann. Jedes Jahr werden Milliarden an Versicherungsprämien ausgegeben. Hauptsache versichert. Und doch bleibt der Mensch friedlos und voller Unruhe. Ihm sitzt die Angst im Nacken, weil er nicht weiß, was alles auf ihn zukommt. Er kann sich mit noch so vielen Versicherungen abdecken und trotzdem trägt er mühevoll sein Sorgenpaket durchs Leben und findet keinen Frieden. Wenn ich heute über das Thema Versicherung spreche, denke ich nicht an irgendeine x-beliebige Versicherung, die uns angeboten wird. Ich meine echte Sicherheit. Eine Versicherung, die auch vor den Schranken des Todes nicht Halt macht. Sicherheit in diesem Leben sowie Sicherheit und Frieden für immer und ewig. Gibt es eine solche Versicherung? Das wäre doch wunderbar. Dann wäre das die Versicherung. Und bestimmt würde jeder Mensch alles daran setzen, diese Versicherung abzuschließen. Und nun kommt es. Diese Versicherung gibt es wirklich. Ja, ich habe vor mir die Police. Es ist die Bibel, das Wort Gottes. Darf ich Ihnen heute diese allerbeste Lebensversicherung vorstellen, die ein Mensch abschließen kann? Eine echte und wirkliche Lebensversicherung. Zuerst geht es um die Frage, wer ist der Versicherungsträger? Und hier steht in der Police, nämlich in der Bibel, im Psalm 46, Vers 12, der Gott Jakobs ist unser Schutz. Gott selbst bürgt für die Sicherheit desjenigen, der sich ihm anvertraut. Als nächstes kommt die Leistung. Was bringt mir Gottes Lebensversicherung? Auch hier findet sich wieder Antwort in der Bibel, und zwar im Johannesevangelium, Kapitel 11, Vers 25. Dort spricht Jesus Christus, der Sohn Gottes, »Ich bin die Auferstehung und das Leben. Wer an mich glaubt, wird leben, auch wenn er gestorben ist.« Sterben und trotzdem leben? Ja, wenn wir uns Gott bzw. Jesus Christus anvertrauen, hat der irdische Tod seine Macht und seinen Schrecken verloren. Für jeden, der sich Jesus anvertraut, bedeutet das Sterben einen Übergang in ein herrliches, ewiges Leben. Natürlich ist der Tod auch für einen Christen nicht angenehm. Er ist mit Schmerzen und Ängsten verbunden. Aber wissen Sie, die meisten Menschen haben besonders deshalb Angst vor dem Tod, weil sie nicht wissen, wie es weitergeht. Und sie im Inneren ahnen, dass sie ohne die Bindung an Gott für ewig verloren gehen. Mit dieser Angst dürfen wir zu Jesus kommen. In Jesaja 43, Vers 1 spricht Gott zu jedem, der ihm vertraut. Fürchte dich nicht, denn ich habe dich erlöst. Ich habe dich bei deinem Namen gerufen. Du bist mein. Ja, das ist eine echte göttliche Lebensversicherung. Aber Gott sprengt nicht nur die Fessel der Angst vor dem Sterben, sondern auch die Furcht vor all dem, was uns in diesem Leben Angst einjagen und uns fertig machen will. Da ist die Angst vor der ungewissen Zukunft und vor sogenannten Schicksalsschlägen. In Jesaja 43 lesen wir weiter, was Gott uns verspricht. Wenn du durchs Wasser gehst, will ich bei dir sein, dass dich die Ströme nicht ersäufen sollen. Und wenn du ins Feuer gehst, sollst du nicht brennen und die Flamme soll dich nicht versengen. Auch das gehört mit zur Versicherungsleistung. Gott verspricht zwar nicht, dass wir als Gläubige automatisch vor allen Schwierigkeiten, Ängsten und Sorgen im Leben bewahrt sind. Nein, aber etwas anderes, was die Angst in uns zum Schweigen bringen darf. Egal, was mit uns geschieht, wir haben Sicherheit, dass er, Jesus Christus, immer bei uns ist und wir durchkommen werden. Gott wird niemals zulassen, dass Lebensumstände uns wirklich fertig machen. Ganz existenziell fertig machen, so dass wir letztlich aus Gottes Hand gerissen werden und verloren gehen. Nein, immer wird rechtzeitig Hilfe kommen. Deshalb nimmt uns Jesus Christus die Zukunftsangst, indem er sagt, in der Welt habt ihr Angst, aber seid getrost, ich habe die Welt überwunden. Johannes 16, Vers 33. Mit seiner Hilfe dürfen wir Schwierigkeiten überwinden. In einer normalen Versicherungspolice ist auch die Versicherungsdauer festgelegt. Wie sieht das bei der göttlichen Versicherung aus? Und dazu lesen wir Matthäus 28, Vers 20. Hier spricht Jesus wieder zu uns. Siehe, ich bin bei euch alle Tage
bis an das Ende der Welt. Mit anderen Worten, unbegrenzte Versicherungsdauer. Solange, bis wir am Ziel in Gottes ewiger Herrlichkeit sind. Und dort, bei Gott, brauchen wir keine Versicherung mehr, weil es im Himmel keine Gefahren, keine Schmerzen, kein Leid und den Tod auch nicht mehr gibt. Der nächste Punkt ist die Versicherungsprämie. Was kostet diese herrliche göttliche Versicherungsleistung? Und jetzt wird es ganz interessant. Die Versicherungsprämie ist nämlich so hoch, dass kein Mensch auf der Welt sie bezahlen kann. Aber das Fantastische, ein anderer hat für uns bezahlt. Jesus Christus, der Sohn Gottes. In 1. Petrus 1, Vers 18 und 19 lesen wir: Denn ihr wisst, dass ihr nicht mit vergänglichem Silber oder Gold erlöst seid, sondern mit dem teuren Blut Christi als eines unschuldigen und unbefleckten Lammes. Jesus hat zu unserer Errettung einen hohen Preis gezahlt, nämlich sein eigenes Leben. Er ist für unsere Schuld am Kreuz gestorben. Er hat die Strafe, die wir Menschen verdient hätten, getragen. Er hat es stellvertretend für uns getan. Und nach 3 Tagen ist er wieder aus dem Grab hervorgekommen. Er hat den Tod besiegt, er lebt und wartet darauf, dass jetzt viele Menschen zu ihm kommen und sich ihm anvertrauen. Das ist echte, göttliche Lebensversicherung. Und damit sind wir bei der Frage nach dem Versicherungsabschluss. Was muss ich tun, um in den Genuss dieser göttlichen Versicherung zu kommen? In Apostelgeschichte 16, Vers 31 steht es: Glaube an den Herrn Jesus, so wirst du errettet werden. An Jesus glauben heißt, darauf zu vertrauen, dass Jesus, der Sohn Gottes, für mich persönlich am Kreuz gestorben ist und heute wirklich lebt. An Jesus glauben heißt, ihn im Gebet um Vergebung der Sünden zu bitten und ihm die Führung meines Lebens zu übergeben. Dann schenkt er Frieden und ewiges Leben. Dann wird aus einem hoffnungslos verlorenen Menschen ein frohes Gotteskind, das nichts und niemand mehr aus der Hand seines Heilandes reißen kann. Die Gnade Gottes und das Blut unseres Herrn Jesus Christus geben wirkliche Sicherheit. Sicherheit, nach der sich eigentlich jeder Mensch sehnt. Sicherheit in diesem Leben und Sicherheit auch über den Tod hinaus. Wer sich Jesus anvertraut, empfängt auch den Heiligen Geist, der uns Kraft gibt, jetzt ein neues Leben zu leben. Ein Leben nach den Geboten Gottes, die unsere Leitplanken sind und uns vor schlimmen Gefahren bewahren sollen. Möchten Sie diese göttliche Lebensversicherung? Gott kennt Sie, lieber Zuhörer. Er kennt Ihre Ängste, die kleinen und die großen Sorgen. Vielleicht auch das Versagen in der Vergangenheit, die guten Vorsätze und Pläne für die Zukunft. Er kennt die Enttäuschungen, einfach alles. Hören Sie, wie seine persönliche Einladung an sie lautet: Kommt her zu mir, alle, die ihr mühselig und beladen seid, und ich will euch Ruhe geben. Matthäus 11, Vers 28. Kommen Sie zu Jesus Christus und machen Sie bei ihm fest. Legen Sie Ihr Leben in seine Hand und die Sehnsucht nach innerem Frieden und erfüllten Leben wird gestillt. Ich werde jetzt für Sie beten. Lieber Herr Jesus, danke, dass du uns Menschen so unendlich lieb hast. Danke dafür, dass du für unsere Errettung mit deinem eigenen Leben bezahlt hast. Auch für alle, die jetzt am Radio zuhören. Danke für dein Rettungsangebot. Bitte lass noch viele kommen und an dich glauben. Amen.

Liebe Zuhörer, wir leben in einer multikulturellen Gesellschaft. Nicht nur, dass in unserer unmittelbaren Nachbarschaft Menschen der verschiedensten Religionen leben, nein, auch im sogenannten christlichen Lager gibt es viele Variationen und Gruppierungen. Ein Phänomen ist, dass alle behaupten, sie hätten den einzig wahren Gott in ihrer Religion. Wenn ich Menschen anspreche, um ihnen ein Zeugnis zu geben, dann höre ich oft: Ich habe meine Religion. Ist nicht in jeder Religion ein Fünkchen Wahrheit? Und wie man so schön sagt, führen nicht alle Wege nach Rom? Oder gibt es vielleicht doch zuverlässige Antworten auf diese Fragen? Eines ist dabei aber sicher, liebe Zuhörer. Diese Antworten können nicht von uns kommen, weil wir alle irgendwie geprägt sind. Die Antworten auf die zentralen Fragen unserer Existenz und die Frage nach Gott kann nur jemand beantworten, der außerhalb von uns steht und der von sich sagen kann: Ich bin die Wahrheit, nämlich Gott selbst. 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Ich wünsche Ihnen von Herzen den Frieden Gottes und seine Bewahrung in allen Situationen Ihres Lebens.

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1: Im Studio Colin Mock. Schönen guten Morgen. Genau 25 Jahre sind die Anschläge vom 11. September heute her und viele Menschen wissen heute noch ganz genau, was sie damals gemacht haben. Wie wohl kein anderes Ereignis im 21. Jahrhundert hat sich 9/11 ins kollektive Gedächtnis eingebrannt. Anne Brauer.
2: Man spricht von Blitzlichterinnerung. Wie ein Foto speichert unser Gehirn so einen Moment ab. Die Bilder der einstürzenden Türme, man konnte die Katastrophe live im Fernsehen verfolgen. 9/11 ist zum Inbegriff eines Terroranschlags geworden und wirkt bis heute nach. Von einer neuen Dimension in der Flugsicherheit über den Krieg gegen den Terror und Islamfeindlichkeit bis hin zu Verschwörungstheorien. Früher ein absolutes Nischenphänomen, heute mindestens in den USA Teil des politischen Mainstreams.
1: Millionen Menschen in Deutschland können im Katastrophenfall zuverlässig gewarnt werden. Ein erstes Fazit zum bundesweiten Warntag fällt sehr gut aus. Tom Husse.
3: Ja, vom Bundesamt für Bevölkerungsschutz und Katastrophenhilfe heißt es, der Test habe gezeigt, dass das System und die Warnkanäle gut funktionieren. Wie viele Menschen genau erreicht wurden, ist bisher aber noch nicht bekannt. Um 11 Uhr gab es gestern einen Probealarm. Handys piepten, Sirenen heulten, auch im Radio wurden Signale gesendet. Der Warntag ist jedes Jahr. Bund, Länder, Städte und Gemeinden wollen so sicher gehen, dass es im Ernstfall keine Probleme gibt.
1: Wie sollte auf das schlechte Abschneiden der deutschen Schüler bei der PISA-Studie reagiert werden? In der Diskussion um Konsequenzen fordern die Grünen, Bildung darf nicht mehr nur Ländersache sein. Parteichefin Brandner sagte der Rheinischen Post, der Bund solle da künftig mitreden dürfen. Die Bundesanwaltschaft ermittelt jetzt zu den Angriffen auf das Stromnetz. Es geht etwa um mögliche verfassungsfeindliche Sabotage, heißt es von der Behörde. Vorgestern hatte die Polizei einen Tatverdächtigen gefasst, nach tagelanger Suche. Er sitzt mittlerweile in U-Haft. Nach dem Patzer gegen Schalke in der Fußball-Bundesliga hat der FC Bayern zum Start in die Champions League das Soll wieder erfüllt. Gegen die Norweger von Bodø/Glimt gab es einen 5:0 Heimsieg. Bitter war der Abend dagegen für Leipzig. RB war beim 1:4 bei Champions League-Neuling Como in Italien klar unterlegen.
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4: Mit KI-Support. Viele Wolken gibt es heute Morgen vor allem im Westen. Da kann ab und zu auch mal ein bisschen Regen oder ein Schauer dabei sein, während sonst oft die Sonne durchkommt und es trocken bleibt. Später am Tag ziehen dann auch in der Mitte mehr Wolken auf und die Höchstwerte liegen bei 19 bis 24 Grad. Morgen geht's mit Sonne und Wolken weiter. An der Küste fällt vereinzelt etwas Regen. Maximal werden es 27 Grad.

0: Herzlich willkommen zum Radioprogramm des Missionswerkes Werner Heukelbach. 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
1: Lieber Zuhörer, darf ich Ihnen gleich am Anfang meiner Botschaft eine persönliche Frage stellen? Sind Sie schon ein Eigentum des Herrn Jesus geworden? Haben Sie ihn als Heiland und Erlöser angenommen? Wenn Sie diese Frage mit Ja beantworten können, beglückwünsche ich Sie zuerst aufs Herzlichste und stelle Ihnen gleich eine weitere Frage. Wissen Sie überhaupt, wie reich Sie sind? Kennen Sie den wahren Reichtum all derer, die den Herrn Jesus und sein kostbares Gnadengeschenk angenommen haben? Ich will Ihnen zunächst eine kleine Geschichte erzählen. Da war eine alte arme Witwe, die in einer kleinen Wohnung ihr Dasein fristete. Sie lebte wirklich in armen Verhältnissen und hatte nur das Notwendigste. Die Nachbarn wunderten sich, denn sie wussten, dass diese Witwe einen reichen Sohn in Amerika hatte. Kümmerte er sich denn nicht um sie, um seine arme Mutter? Eines Tages kam jemand zu dieser Witwe, um mit ihr über ihre Situation zu sprechen. Und als das Gespräch dann auf den Sohn in Amerika kam, da leuchteten ihre Augen. »Nein, er hat mich nicht vergessen. Er schreibt mir jede Woche einen wunderschönen Brief.« Sie stand auf und holte einen großen Karton mit Briefen hervor. »Ja, aber von den Briefen allein können Sie doch nicht leben, gute Frau. Sorgt denn Ihr Sohn überhaupt nicht für Sie?« Nun, da wusste sie nicht viel darauf zu antworten. »Ach ja«, fiel ihr ein, »in die Briefe legt er immer so kleine grüne Zettelchen mit Bildern drauf.« »Die habe ich auch alle aufgehoben.« Sie stand wieder auf und ging zum Schrank. Sie holte einen weiteren Karton hervor und zeigte ihn dem Besucher. Als er hineinblickte, konnte er es kaum fassen. Ein ganzer Schuhkarton voller Dollarnoten. 10er, 20er, 50er, 100er. »Liebe Mutter, das ist alles Geld, Sie sind reich.« Jetzt war sie erstaunt und konnte es gar nicht fassen. Noch einmal die Frage an uns: Wissen wir als Christen, wie reich wir sind? Dazu möchte ich mit Ihnen einige Verse aus dem 1. Kapitel des Epheserbriefes betrachten. Der Apostel Paulus rühmt das herrliche Gnadengeschenk Gottes an die Gläubigen so: »Gelobt sei Gott, der Vater unseres Herrn Jesus Christus, der uns gesegnet hat mit allem geistlichen Segen im Himmel durch Christus.« Stellen Sie sich vor, wir Gläubigen sind wirklich mit allem, was der Himmel an geistlichen Segnungen zu bieten hat, durch unseren Herrn Jesus beschenkt worden. Die ganzen Reichtümer und Schätze des Himmels hat der Vater in seinen Sohn Jesus Christus gelegt. Und als wir zum Glauben an den Herrn Jesus gekommen und ihn in unser Leben aufgenommen haben, da wurden die göttlichen Schätze zu unserem persönlichen Eigentum. In Kolosser 2, in den Versen 9 und 10, wird das noch deutlicher. Da heißt es: »Denn in ihm«, nämlich in Christus, »wohnt die ganze Fülle der Gottheit leibhaftig, und an dieser Fülle habt ihr Teil in ihm.« Ja, liebe Zuhörer, auch Sie sind mit dem unendlichen Reichtum beschenkt worden, wenn Sie an den Herrn Jesus glauben. In den nachfolgenden Versen im Epheser 1 wird nun dieses gewaltige Geschenk Vers für Vers ausgepackt und offenbar. Bitte bleiben Sie dran und kommen Sie mit mir zusammen weiter ins Staunen. In den Versen 4 und 5 zeigt uns die Bibel, dass wir in Christus den Reichtum haben, als Gottes Kinder erwählt zu sein. Denn in ihm hat er uns erwählt, ehe der Welt grundgelegt war. In seiner Liebe hat er uns dazu vorherbestimmt, seine Kinder zu sein, durch Jesus Christus. Vielleicht sagen Sie jetzt: Moment mal, wie bin ich denn Christ geworden? Natürlich, ich habe mich doch für Jesus Christus entschieden. Ich habe ihm meine Sünden bekannt und ihn als Heiland und Erlöser angenommen. Es war doch meine freie Entscheidung, dass ich sein Eigentum geworden bin. Ja, das ist auch richtig und biblisch. Doch hier an dieser Stelle öffnet der Geist Gottes unsere Augen für eine unfassbare Wahrheit. Wir haben uns zwar für Jesus Christus entschieden, aber bereits bevor Gott Himmel und Erde geschaffen hat, traf er in seiner souveränen Gnade für sich eine Entscheidung, nämlich sie und mich zu erwählen. Er hat uns schon damals mit seinen liebevollen Gedanken umgeben und beschlossen, du sollst einmal mein Kind werden. Ich habe dich bei deinem Namen gerufen, du bist mein. Und warum er gerade uns erwählt hat? Wir verstehen es einfach nicht. Wir können uns vor dieser gewaltigen, kostbaren Wahrheit seines Wortes nur beugen und auch dieses Gnadengeschenk in Jesus Christus annehmen und ihn darüber loben und preisen. In den Versen 6 bis 8 lesen wir von dem Reichtum der Gnade und der Erlösung in Christus. Wir lesen von der herrlichen Gnade, mit der er uns begnadigt hat in dem Geliebten, nämlich in Jesus. In ihm haben wir die Erlösung durch sein Blut, die Vergebung der Sünden nach dem Reichtum seiner Gnade, die er uns reichlich hat widerfahren lassen. Neben dem Namen des Herrn Jesus ist für mich das Wort Gnade eines der schönsten Worte in der Bibel. Gnade bedeutet eine unverdiente Gunst, die uns Gott hat widerfahren lassen. Ein Geschenk, das wir uns nicht erarbeitet haben. Er hat uns begnadigt. Das ist mit einem Häftling in der Todeszelle zu vergleichen. Er fristet dort sein trauriges Dasein und wartet auf den Tag, an dem das Todesurteil vollstreckt wird. Die Todeszelle ist ein schrecklicher Ort. Jeder von uns war mit einem Häftling in der Todeszelle zu vergleichen. Und Menschen, die ohne Jesus Christus leben, sind es immer noch. Das bange Warten auf das Ende. Doch dann geschieht etwas Unfassbares. Die Tür zur Todeszelle geht auf und ich bekomme die Nachricht, du bist begnadigt worden, du bist frei. Welch eine frohe Botschaft, eine unvorstellbare Erleichterung, eine unfassbare Freude durchströmt den Todeskandidaten. Er darf diesen schrecklichen Ort als freier Mensch verlassen. Und ein anderer nimmt stellvertretend für ihn den Platz in dieser Todeszelle ein. Und da sind wir wieder bei Jesus Christus. Er starb am Kreuz für unsere Sünden und nahm die Strafe auf sich, die wir verdient hätten. Gottes Heiligkeit und seine Gerechtigkeit fordern den Tod des Sünders, den ewigen Tod. Doch auch hier geschah das Unfassbare. Der Sündlose, unser Heiland Jesus Christus, starb für mich, damit ich frei ausgehen konnte. Das, was dort am Kreuz auf Golgatha vor 2000 Jahren geschah, ist neben der Auferstehung unseres Herrn das bedeutendste Ereignis der Weltgeschichte. Nur indem er sich freiwillig für uns hingegeben hat, gibt es für uns Todeskandidaten die Chance, einem schrecklichen Gericht zu entrinnen. Es gibt keine andere Möglichkeit. Nur durch den Herrn Jesus und seine Begnadigung, die wir in ihm empfangen, bekommen wir ewiges Leben geschenkt. Lob und Dank sei dem Herrn dafür. Ein weiterer Aspekt des geistlichen Segens, den wir in Christus empfangen, ist der Reichtum der Gewissheit des ewigen Lebens. Dazu lese ich die Verse 13b und 14. In ihm seid auch ihr, als ihr gläubig wurdet, versiegelt worden mit dem Heiligen Geist, der verheißen ist. Welcher ist das Unterpfand unseres Erbes zu unserer Erlösung, dass wir sein Eigentum würden zum Lob seiner Herrlichkeit? Wenn sich ein Mensch zu Jesus Christus bekehrt und die geistliche Wiedergeburt erfährt, empfängt er den Heiligen Geist und wird mit diesem versiegelt. Das ist mit einem Stempel zu vergleichen, den Gott mir aufdrückt und auf dem dann steht, du bist mein. So ein Siegel gibt Gewissheit und Sicherheit. Und nichts und niemand, keine Macht der Erde, kann dieses Siegel wieder brechen. Darüber dürfen wir uns freuen, dass wir versiegelt worden sind mit dem Heiligen Geist, der ein Unterpfand ist, eine Garantie, die uns niemand mehr wegnehmen kann. Darum kommt auch der Apostel Paulus in Römer 8, Vers 38 und 39 zu der herrlichen Erkenntnis, dass er gewiss sein kann, dass nichts und niemand mehr, weder Tod noch Leben, noch irgendwelche anderen Mächte und Umstände ihn jemals wieder von der Liebe Gottes trennen können, die in Christus Jesus ist. Freuen Sie sich über dieses kostbare Geschenk der Gewissheit, liebe Zuhörer. Lassen Sie es sich nicht durch verkehrte, unbiblische Gedanken streitig machen, die Sie wieder in Furcht und Schrecken versetzen wollen. Das göttliche Siegel hält. noch viel, viel mehr an kostbaren Schätzen könnten wir aus diesen Versen und aus dem ganzen Epheserbrief ausgraben. Aber die Zeit reicht nicht. Doch auf eine Frage wollen wir noch unser Augenmerk richten. Wissen Sie, warum der Herr Sie so reich gemacht hat? Was ist das Ziel des anvertrauten Reichtums in Christus? In Vers 12 lesen wir, damit wir etwas seien zum Lob seiner Herrlichkeit, die wir zuvor auf Christus gehofft haben. Sein Reichtum, der mein Reichtum ist, soll sich in meinem Leben als Christ widerspiegeln, mehr und mehr. Andere Menschen sollen aufmerksam werden und in meinem Reden und Handeln erkennen, wie herrlich es ist, in Christus zu sein. Die Bibel sagt in Epheser 5, Vers 8, denn ihr wart früher Finsternis, nun aber seid ihr Licht in dem Herrn, lebt als Kinder des Lichts. Liebe Zuhörer, sollten Sie heute neu erkannt haben, wie reich Sie in Jesus Christus beschenkt sind, dann bitte ich Sie herzlich, dass Sie sich am besten heute noch Zeit nehmen, um in den Kapiteln 4 bis 6 des Epheserbriefes nachzulesen, was es für unser praktisches Christenleben bedeutet, etwas zum Lob seiner Herrlichkeit zu sein. Der Herr Jesus hat uns durch sein Leben und sein kostbares Blut reich gemacht. Nun dürfen wir aus lauter Liebe und Dankbarkeit zu ihm durch ein hingegebenes Leben als Lichter in einer dunklen Welt etwas dazu beitragen, dass auch andere Menschen sich einladen lassen, die herrliche Gnade unseres Herrn anzunehmen. Wir wollen noch beten. Lieber Herr Jesus, danke für deinen unbeschreiblichen Reichtum, an dem wir teilhaben dürfen, weil wir dir gehören. Bitte hilf uns, mit diesem kostbaren Schatz richtig umzugehen, um für viele Menschen ein Wegweiser deiner Gnade zu sein.

0: ist mein Retter.
1: Liebe Zuhörer, in der Bibel wird oft von Wundern geredet. Kann man diesen Berichten glauben? Entspringt der Glaube an Wunder nicht dem unwissenschaftlichen Naturverständnis vergangener Zeiten? Ein liberaler Theologe sagte sogar, man kann nicht das elektrische Licht einschalten und gleichzeitig an Engel glauben. Die Frage über Wunder mündete bis in die Frage, gibt es überhaupt einen Gott? 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Ich wünsche Ihnen von Herzen den Frieden Gottes und seine Bewahrung in allen Situationen Ihres Lebens.

Wenn Sie möchten, dürfen Sie jetzt mitbeten. Vater unser im Himmel, geheiligt werde dein Name, dein Reich komme, dein Wille geschehe, wie im Himmel, so auf Erden. Unser tägliches Brot gib uns heute und vergib uns unsere Schuld, wie auch wir vergeben unseren Schuldigern. Und führe uns nicht in Versuchung, sondern erlöse uns von dem Bösen. Denn dein ist das Reich und die Kraft und die Herrlichkeit in Ewigkeit. Amen.

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Nun sind die ersten Wochen des neuen Jahres schon vorbei. Alles geht wie im Flug, aber Gott möchte, dass wir uns nicht treiben lassen sollen. So sieht das auch der Liederdichter, der schreibt: Meine Zeit steht in deinen Händen. Nun kann ich ruhig sein in dir. Du gibst Geborgenheit, du kannst alles wenden. Gib mir ein festes Herz, mach es fest in dir. Um diese Geborgenheit geht es in der Ungeborgenheit dieser vergänglichen Zeit. Diese Tatsache wurde mir erschreckend deutlich, als ich vor einiger Zeit einen Zeitungsbericht las. Er zeigte das Bild eines furchtbaren Autounfalls. Ein aus der Kurve geratener schwerer Lastzug kam auf die Gegenfahrbahn und überrollte einen PKW, in dem ein Ehepaar saß. Die Frau wurde aus dem Auto geschleudert und verstarb noch am Unfallort. Der Mann war zur Unkenntlichkeit entstellt und musste aus der Karosserie herausgeschweißt werden. Liebe Hörerinnen und Hörer, in solchen Gefahrenzonen leben wir eigentlich alle. Darum ist die Ewigkeitsvorsorge mehr denn je gefragt. Einmal kommt auch ihr und mein letzter Tag. Wo geht es denn hin? Weil diese Weltzeit einem Ende zugeht, bewegt mich noch ein anderer Gedanke. Ich überschreibe deswegen diese Andacht mit dem Titel »Die letzten Tage«. In den letzten Jahren verändern sich die weltpolitischen Gegebenheiten fast im Monatstakt, wenn nicht noch schneller. Im letzten und vorletzten Jahr haben entscheidende Veränderungen stattgefunden: Unruhen in Osteuropa, Krieg in Syrien und im Irak. Der zunächst begrüßte arabische Frühling bringt an vielen Orten eine Zunahme radikal islamischer Bewegungen. Die Spannungen zwischen Israel und dem Iran steuern auf eine Katastrophe hin, weil der Iran wahrscheinlich im Begriff ist, Atomwaffen zu produzieren. Wie wird die Weltsituation im Allgemeinen und die Lage im Nahen Osten aussehen, wenn diese Sendung ausgestrahlt wird? Wer weiß? Bei solch dramatischen Entwicklungen stellen Bibelkenner sich die Frage: Ist es bald so weit, dass der Herr Jesus wiederkommt? Sind das die letzten Tage, von denen die Bibel spricht? Der Ausdruck »die letzten Tage« kommt in den Briefen des Neuen Testaments nur dreimal vor. Von der dritten Aussage im 2. Petrus 3 lese ich einige Verse. »Diesen zweiten Brief, Geliebte, schreibe ich euch bereits, in welchem beiden ich durch Erinnerung eure lautere Gesinnung aufwecke, damit ihr gedenkt der von den heiligen Propheten zuvor gesprochenen Worte und des Gebotes des Herrn und Heilandes durch eure Apostel, indem ihr dies zuerst wisst, dass in den letzten Tagen Spötter mit Spötterei kommen werden, die nach ihren eigenen Lüsten wandeln und sagen: Wo ist denn die Verheißung seiner Ankunft? Denn seitdem die Väter entschlafen sind, bleibt alles so von Anfang der Schöpfung an. Der Apostel Petrus wollte die Empfänger seines Briefes wachrütteln. Wie viel mehr ist dieses Wachrütteln heute nötig? Woran erkennt man denn die letzten Tage? Nun, es werden Spötter mit Spöttereien kommen. Hat es die nicht zu allen Zeiten gegeben? Das Alte Testament spricht doch häufig von solchen Menschen. Doch hier geht es um eine besondere Art von Spöttern. Sie leugnen die Verheißung der Ankunft des Herrn Jesus. Das schließt ein, dass diese Leute eine gewisse Kenntnis der Bibel haben. Ich denke hier an Menschen, die sich Christen nennen, aber nicht an den wiederkommenden Christus glauben. Sie treiben mit den klaren Aussagen der Bibel Spott. Sie sagen, dass alles von Anfang der Schöpfung so bleibt. Was verstehen Sie wohl unter dem Begriff Schöpfung? Manche Menschen sprechen auch vom Erhalt der Schöpfung. Doch bedeutet das, dass sie damit an einen Schöpfer glauben? Nach ihrer Meinung hätte sich seit der Schöpfung nichts Entscheidendes mehr verändert. Jedenfalls hätte Gott nicht mehr lenkend in die Geschichte eingegriffen. Was diese Spötter aber nicht wissen, ist: Gott, der Herr, schuf die Himmel und die Erde, die aus dem Wasser und im Wasser aus dem Wort Gottes entstanden sind.
Damit meint der Apostel Petrus die Erschaffung der Erde, wie sie im 1. Mose 1 beschrieben wird. Außerdem wissen oder glauben sie nicht, dass dieselbe Erde durch eine weltweite Flutkatastrophe untergegangen ist. Das wird in 1. Mose 6 bis 8 ausführlich beschrieben. Schade, dass diese Spötter das nicht wissen, das heißt, sie sind daran gar nicht interessiert. Nach ihrem eigenen Willen ist ihnen das verborgen, schreibt der Apostel. Was hindert sie denn daran, dies zu wissen? Wenn sie Gottes Eingreifen in die Schöpfung durch die Flut anerkennen, dann akzeptieren sie seine Existenz. Das würde eine völlige Änderung ihres Denkens und Lebens bedeuten. Sie könnten nicht mehr nach ihrem eigenen Gutdünken und ihren Lüsten leben. Das aber wollen sie jedoch nicht eingestehen. In unserem modernen Zeitalter lehnt man weitgehend die Schöpfung durch einen Schöpfer ab. In der Mitte des 19. Jahrhunderts nahm diese These ihren Anfang, als 1859 Charles Darwin sein aufsehenerregendes Buch »Vom Ursprung der Arten« veröffentlichte, wurde die Menschheit vergiftet. Das Hauptthema dieses Buches war, dass sich alle Lebewesen über lange Zeiträume aus einem gemeinsamen Urahn entwickelt hätten. Man meinte damit, das Handeln Gottes in der Erschaffung der Erde in das Reich der Fabeln verwiesen zu haben. Das Erschreckende ist aber, dass nicht nur solche Wissenschaftler, die mit der Bibel nichts anfangen konnten, die Evolutionstheorie aufnahmen, sondern vor allem auch Leute, die aufgrund ihrer Bibelkenntnis es hätten besser wissen können. Bis zum Ende des 19. Jahrhunderts glaubte man im Allgemeinen noch an einen Schöpfergott und an eine weltweite Sinnflut. Doch dann öffnete man sich mehr und mehr dem evolutionistischen Gedankengut. Schließlich leugnete man die Erschaffung der Erde durch einen Schöpfer, den Untergang der damaligen Welt durch die Flut und dann natürlich auch die zukünftige Auflösung des gegenwärtigen Himmels und der Erde durch das kommende Gericht Gottes, von dem Petrus schreibt. Die Leugnung der Flut ist von elementarer Bedeutung, weil sie die geschichtliche Zuverlässigkeit der Bibel antastet. So leugnet auch heute die moderne Theologie im Besonderen die geschichtliche Zuverlässigkeit von 1. Mose 1 bis 11. Wer aber diese Kapitel leugnet, muss auch die vielen Zitate im Neuen Testament leugnen, die sich auf diese Abschnitte beziehen. Der Herr Jesus zitierte viele alttestamentliche Worte. Wusste er als Sohn Gottes nicht, was er tat? Spötter haben seit der Abfassung des 2. Petrusbriefes gespottet und behauptet, es habe nie ein weltweites Flutgericht gegeben. Dann ist allerdings auch der Bau der Arche Noah ein Märchen. Da aber von vielen Augenzeugen bestätigt wurde, dass die Arche auf dem Berg Ararat in der Türkei unter Eis begraben liegt, hätten die Spötter weniger Grund zu spotten. Der Herr Jesus geht in Matthäus 24 auf dieses Flutgericht ein und sagt, dass am Ende der Tage die Menschen den gleichen Lebensstil haben werden wie damals. Anhand dieser Zeichen weiß jeder glaubende Bibelleser, dass das Ende der göttlichen Gnade gekommen ist. Noch heute kann jeder sein Leben mit Gott in Ordnung bringen. Wie damals Noah mit seiner Familie durch die Arche gerettet wurde, so gibt es heute eine viel größere Rettung durch den persönlichen Glauben an den Herrn Jesus. Ihm müssen wir unsere Sünde und Schuld bekennen, denn er starb dafür den Sühnetod vor dem heiligen Gott. Wer an ihn glaubt, ihm von Herzen für die Rettung am Kreuz dankt, der hat ewiges Leben und kommt nicht ins Gericht. Wer wird dabei sein, wenn die Gemeinde Jesu vor dem kommenden Gericht entrückt wird? Der Herr Jesus sagt, wer an mich glaubt, hat ewiges Leben und kommt nicht ins Gericht. Glaubst du das? Wir wollen noch beten. Herr Jesus, danke, dass du uns nicht in Unkenntnis lässt über deinen Plan mit dieser Welt,
sondern du hast uns alles Wissenswerte aufschreiben lassen und wir können es in deinem Wort nachlesen. Danke, dass du noch immer rufst, um Menschen vor dem kommenden Gericht zu retten, und ich bete für alle meine Zuhörer, dass keiner diesen Rettungsruf Gottes überhört, sondern dass alle deinen Namen anrufen, um errettet zu werden. Ich bitte dich um dein Erbarmen und deine Gnade für alle unsere Zuhörer. Amen.

Liebe Zuhörer, ältere Menschen mussten in ihrem Leben schon sehr viele Veränderungen verarbeiten. 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Aber nicht alle kommen damit in gleicher Weise zurecht und manche Senioren ziehen sich irgendwann innerlich zurück. 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
1: Im Studio Colin Mock. Schönen guten Tag. Viele wissen wohl noch genau, wo sie heute vor 25 Jahren waren. Die Terroranschläge vom 11. September jähren sich wieder und die USA erinnern daran. Fabian Hoffmann berichtet.
2: Selbst dieser wichtige Gedenktag entzweit das zutiefst gespaltene Land. Präsident Trump hält im Pentagon bei Washington eine Rede. In New York wollen dagegen alle noch lebenden früheren Präsidenten und andere Politiker parteiübergreifend an die fast 3000 Todesopfer erinnern. Am 11. September 2001 hatten Al-Qaida-Terroristen 4 Flugzeuge gekapert. 2 flogen sie ins New Yorker World Trade Center, 1 ins Pentagon, ein weiteres stürzte in Pennsylvania ab. Mutmaßlichen Hintermännern soll 2028 der Prozess gemacht werden.
1: Millionen Menschen in Deutschland können im Katastrophenfall zuverlässig gewarnt werden. Ein erstes Fazit zum bundesweiten Warntag fällt sehr gut aus. Tom Husse.
3: Ja, vom Bundesamt für Bevölkerungsschutz und Katastrophenhilfe heißt es, der Test habe gezeigt, dass das System und die Warnkanäle gut funktionieren. Wie viele Menschen genau erreicht wurden, ist bisher aber noch nicht bekannt. Um 11 Uhr gab es gestern einen Probealarm. Handys piepten, Sirenen heulten, auch im Radio wurden Signale gesendet. Der Warntag ist jedes Jahr. Bund, Länder, Städte und Gemeinden wollen so sicher gehen, dass es im Ernstfall keine Probleme gibt.
1: In die Debatte um ein mögliches AfD-Verbotsverfahren kommt Bewegung. Zumindest die Voraussetzungen sollten geprüft werden, sagte Hamburgs Innensenator Grote dem Kölner Stadtanzeiger. Er stellt sich damit hinter NRW-Ministerpräsident Wüst. Unter anderem Kanzler Merz ist dagegen skeptisch. Schwerer Busunfall in der Schweiz. Ein Reisebus aus den Niederlanden ist im Kanton Graubünden von der Straße abgekommen und gegen die Leitplanke gekracht. Mehrere Menschen sind tot. Genaue Zahlen hat die Polizei aber noch nicht mitgeteilt. Knapp 50 Reisende waren an Bord. Immer wieder kommt es vor, dass Videos im Internet landen, die heimlich mit Smart Glasses gemacht wurden. Die norwegische Hauptstadt Oslo greift jetzt durch und hat diese Brillen mit Kameras zumindest an Schulen verboten. Auch in Deutschland wird über ein Verbot diskutiert, um die Privatsphäre zu schützen.
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4: Mit KI-Support. Viele Wolken gibt es heute Vormittag vor allem im Westen und ab und zu kommt auch mal etwas Regen oder ein einzelner Schauer runter. Später Richtung Abend ziehen die Wolken auch in die Mitte, sonst bleibt es oft freundlich und trocken, mit Höchstwerten zwischen 19 und 24 Grad. Morgen geht es meist sonnig bis wolkig weiter, nur an der Nordsee kann es etwas regnen, maximal bis 27 Grad.

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1: Lieber Hörer, wir leben in einer Welt der Ungerechtigkeit, in der leider sehr oft der Gerechte bestraft wird und der Ungerechte frei ausgeht. Die Lüge ist geradezu immer wieder an der Tagesordnung. Wer am meisten lügt, hat die größten Vorteile. Darüber kommen viele Menschen ins Grübeln und stellen die Frage, warum lässt Gott das zu und schreitet nicht sofort ein, wenn er Gott ist? Leid, Schmerz, Kriege, Gewalt und Unrecht. Warum? Diese Frage wird immer wieder gestellt, aber leider immer wieder mit Gott in Verbindung gebracht. Ich kenne Menschen, die wollen nicht an Gott glauben und nennen sich Atheisten, obwohl ich mir nicht vorstellen kann, dass ein Mensch ohne Glauben ist. Auch wenn sie glauben, dass es keinen Gott gibt, ist das doch ein Glaube. Oft erleben wir viele Negativmeldungen oder Naturkatastrophen, und gerade solche Menschen sagen dann, wenn es einen Gott gibt, dann darf er so etwas nicht zulassen. Ist das nicht komisch, dass man für alles Negative Gott verantwortlich macht? Man sucht immer einen Schuldigen und schiebt dem Unschuldigen alles in die Schuhe. Anstatt einmal zu fragen, ob das nicht auch das Resultat unserer eigenen Wege ist, macht man sich die Sache sehr leicht. Heute wissen wir zum Beispiel, dass Ozonlöcher und Abschmelzen der Pole zum großen Teil auf die Umweltverschmutzung zurückzuführen sind. Aber ändern wir vielleicht unser Verhalten? Wir machen alle möglichen Menschen, Völker und Faktoren dafür verantwortlich. Nur bei uns selbst suchen wir kaum die Schuld. Das ist der Mensch unserer Zeit, lieber Hörer. Denken wir doch über Leid, Elend und Schmerz einmal nach. Seit wann haben wir diese Phänomene auf dieser Erde? Seit dem Sündenfall. Dazu lese ich einmal einige Verse aus der Bibel in 1. Mose 3, Vers 17b. Dort spricht Gott zu Adam: So sei der Erdboden verflucht um deinetwillen. Mit Mühsal sollst du davon essen, alle Tage deines Lebens. Und Dornen und Disteln wird er dir sprossen lassen, und du wirst das Kraut des Feldes essen. Im Schweiße deines Angesichts wirst du dein Brot essen, bis du zurückkehrst zum Erdboden, denn von ihm bist du genommen. Nun könnten wir fragen, warum ist Gott so hart gegen Adam? Fragen wir einmal anders herum. Warum haben sich Adam und Eva hartnäckig Gott widersetzt? Gott hat im Voraus ganz klar die Folgen aufgezeigt, was geschieht, wenn sie sich von Gott lossagen und eigenwillige Wege gehen. Nun frage ich dich, lieber Hörer, ob Gott daran schuld ist oder der Menschen seinem Ungehorsam? Gott hatte eindringlich gewarnt und er hat die Folgen aufgezeigt. Er sagte, von jedem Baum des Gartens darfst du essen, aber vom Baum der Erkenntnis des Guten und Bösen, davon darfst du nicht essen, denn an dem Tag, da du davon isst, musst du sterben. Und Adam und Eva hätten auch sofort sterben müssen, wenn Gott nicht ein Tier geschlachtet hätte, das als Stellvertreter für die Sünde der ersten Menschen starb. Mit dessen Fell bekleidete Gott die Menschen. Nun könnte ich fortfahren, weitere Bibelstellen zu lesen, in denen von den Folgen der Sünde gegen Gott gesprochen wird. Jeder Hörer kennt Beispiele aus dem Leben, wo Kindern und auch Erwachsenen verboten wurde, etwas zu tun, weil die Folgen verbotener Dinge sehr gefährlich sein können. Dazu muss ich auch kein Beispiel nennen, weil wir diese zur Genüge kennen. Gott wollte nicht den Tod des Sünders, das können wir in der Bibel nachlesen. Gott will, dass er Leben und Frieden mit Gott hat. Aber der Mensch, der sich von Gott gelöst hat, will nicht zu Gott zurückkehren. Wie viel Mühe gibt sich Gott, um den Menschen zu sich zu rufen, und die Menschen sagen, nein, ich will Gott nicht. Stelle dich doch einmal auf einen Marktplatz, vielleicht an einem Markttag, und verkündige das Evangelium von der Liebe Gottes. Frage alle Menschen einmal, ob sie nicht zu Gott umkehren möchten. Über die Antwort vieler Menschen wirst du frustriert sein. Ich glaube, es wird uns immer mehr klar, wo die Ursachen für Leid, Elend, Schmerz, Streit, Krieg und so weiter liegen. Es sind die Folgen der Lossage von Gott. Natürlich wusste das Gott im Voraus, und deshalb hat er so deutlich gewarnt. Als in den 30er Jahren des 20. Jahrhunderts das sogenannte Dritte Reich aufstieg, war es mit einer Woge von Vermessenheit und Frevel verbunden. In vielen Städten Deutschland ging es auch den Christen an den Kragen. In einer Stadt Deutschland gab es eine christliche Vereinigung, welche während der Hitlerzeit an ihrem Gebäude eine Aufschrift anbrachte mit folgenden Worten: Aber Gott. Das waren die Anfangsbuchstaben eines Bibelverses. Ganz in der Nähe hatte sich eine SA-Staffel einquartiert. Eines Tages erschien ein Offizier, der kategorisch verlangte, dass die ersten beiden Worte unbedingt entfernt werden müssten. Auf die erstaunte Frage der Gläubigen, die dort waren, warum diese Worte ihn stören würden, antwortete dieser: Es sei nicht zum Aushalten, jeden Tag diese beiden Worte zu lesen. Das war natürlich die Anklage seines belasteten Gewissens. Weil wir Gott bei unseren Plänen und eigenen Wünschen ausklammern, können wir die Frage nach Gott nicht gebrauchen. Diese Worte sind wie ein Rotstift, der uns an unsere Fehler und unsere eigenen Entscheidungen erinnert. Vielleicht werden dabei auch eigene Pläne durchkreuzt. Leben wir ohne Gott? Machen wir die Rechnung ohne den Wirt? Manchmal lässt uns Gott auch mit unserem Eigenwillen laufen, bis wir bis zum Hals in den Schlamassel sind. Ja, und dann sagen wir, warum lässt Gott das zu? Ich bin dankbar, dass an dieser Stelle Menschen aufwachten, um zu erkennen, dass sie selbst schuld sind, weil sie gemeint haben, es ginge auch ohne Gott. Wer an diesem Punkt eine Kehrtwendung macht, um mit seinem Gott neu zu beginnen, hat die richtige Konsequenz aus seinem Leben gezogen. Auch wenn die Folgen des Sündenfalles bleiben, dürfen wir wissen, dass es für Gottes Kinder keine Strafe ist. Wir dürfen uns einem liebenden Vater anvertrauen, der seinen Sohn in diese Welt sandte, um uns zu retten. Es gibt Menschen, die ihr ganzes Vertrauen in das irdische Leben investieren. Und wenn irgendetwas schief läuft, dann behaupten sie, dass sie nie etwas vom Leben gehabt hätten. Wer so lebt und denkt, vergisst die Ziel- und Zweckbestimmung seines Lebens. Sind wir wirklich nur dafür geschaffen, das Leben zu genießen und darauf zu achten, dass wir immer den größten Vorteil im Leben haben? In einem alten Wort heißt es: Der hat sein Leben am besten verbracht, der andere Menschen hat froh gemacht. Das ist ein Satz, der ist des Nachdenkens wert. Steht nicht hinter dem Denken, etwas vom Leben zu haben, oft blanker Egoismus? Im Dienst der Nächstenliebe zu stehen und für andere Menschen da zu sein, ist viel wichtiger als alle Schätze dieser Welt. Wer sich um sein Leben betrogen fühlt, weil er mit Leid, Unrecht und anderen unangenehmen Dingen zu kämpfen hat, vergisst den Sinn und Wert als Gottes Geschöpf. Sind wir wirklich nur geschaffen, um uns selbst zu leben? Ein wahrer Christ wird auch um den Wert des Leides wissen. Er freut sich auf das Vaterhaus, in dem jeder Kampf zu Ende ist. Er sieht die unangenehmen Dinge des Lebens weder als Gottes Strafe oder von Gott verordnet. Aber er wird wissen, dass auch das, was uns nicht gefällt, zu unserer Prägung dienen soll. Wer so glaubt und denkt, wird damit ganz anders umgehen. Denken wir einmal an die verschiedenen Personen in der Bibel. Wenn sie in Schwierigkeiten kamen, blickten sie auf ihren Herrn und haben würdevoll durchgehalten. Wenn wir an Hiob denken, der in einem Moment an 10 Särgen seiner Kinder stand und dabei nicht gegen Gott murrte, dieser Mann hat gesagt, der Herr hat gegeben, der Herr hat genommen, der Name des Herrn sei gelobt. Ich glaube, von solch einer Glaubenshaltung sind wir alle noch weit entfernt. Der Dichter und Sänger Asaf hat auch die übelsten Lebensumstände auskosten müssen, und was sagte er im Psalm 73? Dennoch bleibe ich stets an dir, denn du hast mich erfasst an meiner Rechten. Es gibt schöne Zeugnisse von David und anderen Propheten. Sie hätten alle Grund gehabt zu murren oder mit Gott zu hadern. Das taten sie nicht, sondern übergaben sich dem, der Recht richtet. Nicht alles, was in unserem Leben geschieht, werden wir verstehen. Auch der Jünger Petrus verstand vieles in seinem Leben nicht, und doch konnte der Herr Jesus zu seinem Jüngern sagen, was ich jetzt tue, weißt du nicht, du wirst es aber nachher verstehen. Ja, dann wird alles offenbar, was hier verhüllt und dunkel war. Der Jesus sagte in seinen Abschiedsreden zu seinen Jüngern, an jenem Tag werdet ihr mich nichts fragen. Das bedeutet, dass in seiner Herrlichkeit jedes Warum des Lebens geklärt sein wird. Da gibt es keine Rätsel und auch keine Fragen mehr. Deshalb, lieber Hörer, lege alles vertrauensvoll in die Hände des Herrn, denn er wird zu seiner Zeit handeln. Manchmal werden wir ungeduldig und fragen, Herr, wie lange noch? Das Maß des Leides kennt der Herr, und er weiß auch den Sinn, den Zweck und das Ziel. Und was wir hier noch nicht verstehen oder wo wir keine Antwort erhalten, wird dort im Himmel offenbar werden. Manches lässt unser Herr im Leben zu, damit wir ihn als Retter annehmen. Wer immer nur auf Höhenwegen geht und wer keinen Nordwind erhält, wird auch nicht den Stürmen des Lebens widerstehen können. Gottes Wege sind höher als unsere Wege, und er ist ein weiser Fürst und sieht bereits den Ausgang. Deshalb, lieber Hörer, halte durch und wirf dich immer wieder neu, vertrauensvoll in die Hände deines Heilandes. 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
1: Im Studio Colin Mock. Schönen guten Tag. Viele wissen wohl noch genau, wo sie heute vor 25 Jahren waren. Die Terroranschläge vom 11. September jähren sich wieder und die USA erinnern daran. Fabian Hoffmann berichtet.
2: Selbst dieser wichtige Gedenktag entzweit das zutiefst gespaltene Land. Präsident Trump hält im Pentagon bei Washington eine Rede. In New York wollen dagegen alle noch lebenden früheren Präsidenten und andere Politiker parteiübergreifend an die fast 3000 Todesopfer erinnern. Am 11. September 2001 hatten Al-Qaida-Terroristen 4 Flugzeuge gekapert. 2 flogen sie ins New Yorker World Trade Center, 1 ins Pentagon, ein weiteres stürzte in Pennsylvania ab. Mutmaßlichen Hintermännern soll 2028 der Prozess gemacht werden.
1: Millionen Menschen in Deutschland können im Katastrophenfall zuverlässig gewarnt werden. Ein erstes Fazit zum bundesweiten Warntag fällt sehr gut aus. Tom Husse.
3: Ja, vom Bundesamt für Bevölkerungsschutz und Katastrophenhilfe heißt es, der Test habe gezeigt, dass das System und die Warnkanäle gut funktionieren. Wie viele Menschen genau erreicht wurden, ist bisher aber noch nicht bekannt. Um 11 Uhr gab es gestern einen Probealarm. Handys piepten, Sirenen heulten, auch im Radio wurden Signale gesendet. Der Warntag ist jedes Jahr. Bund, Länder, Städte und Gemeinden wollen so sicher gehen, dass es im Ernstfall keine Probleme gibt.
1: In die Debatte um ein mögliches AfD-Verbotsverfahren kommt Bewegung. Zumindest die Voraussetzungen sollten geprüft werden, sagte Hamburgs Innensenator Grote dem Kölner Stadtanzeiger. Er stellt sich damit hinter NRW-Ministerpräsident Wüst. Unter anderem Kanzler Merz ist dagegen skeptisch. Schwerer Busunfall in der Schweiz. Ein Reisebus aus den Niederlanden ist im Kanton Graubünden von der Straße abgekommen und gegen die Leitplanke gekracht. Mehrere Menschen sind tot. Genaue Zahlen hat die Polizei aber noch nicht mitgeteilt. Knapp 50 Reisende waren an Bord. Immer wieder kommt es vor, dass Videos im Internet landen, die heimlich mit Smart Glasses gemacht wurden. Die norwegische Hauptstadt Oslo greift jetzt durch und hat diese Brillen mit Kameras zumindest an Schulen verboten. Auch in Deutschland wird über ein Verbot diskutiert, um die Privatsphäre zu schützen.
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4: Mit KI-Support. Viele Wolken gibt es heute Vormittag vor allem im Westen und ab und zu kommt auch mal etwas Regen oder ein einzelner Schauer runter. Später Richtung Abend ziehen die Wolken auch in die Mitte, sonst bleibt es oft freundlich und trocken, mit Höchstwerten zwischen 19 und 24 Grad. Morgen geht es meist sonnig bis wolkig weiter, nur an der Nordsee kann es etwas regnen, maximal bis 27 Grad.

0: Herzlich willkommen zum Radioprogramm des Missionswerkes Werner Heukelbach. 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
1: Manchmal wird uns Christen der Vorwurf gemacht, dass der Glaube an Gott und an Jesus Christus realitätsfremd sei. Die das behaupten, vergessen dabei, dass die an Christus Glaubenden Christus in ihrem Leben täglich erfahren. Sie haben die Bestätigung der Gewissheit in sich, die uns Gott durch den Heiligen Geist schenkt. Nun stellen wir uns die Frage: Der Glaube der Atheisten. Vielleicht fragt jetzt einer meiner Hörer, was das bedeuten soll. Das ist ernst gemeint, denn auch die Atheisten glauben an Dinge, die reine Hypothesen sind und die nie bewiesen wurden. Gläubige haben das Zeugnis des Glaubens und des ewigen Lebens in sich, indem Gott ihnen das bezeugt. Welches Zeugnis haben aber die Atheisten in sich? Atheist heißt eigentlich Gottlose oder ein Mensch, der Gott als Autorität ablehnt. Gibt es eigentlich gottlose Menschen? Ich behaupte nein. Denn irgendwer steuert uns. Der Teufel als Gegenspieler Gottes wird in der Bibel als Gott dieser Welt beschrieben. Er gibt sich als der Herrscher über die Erde aus. Das sagte er schon in Lukas 4, Vers 6 zu dem Herrn Jesus: Ich will dir alle diese Macht und Herrlichkeit geben, denn mir ist sie übergeben und wem immer ich will, gebe ich sie. Hier macht der Teufel seinen Anspruch auf diese Erde geltend. Wer sich von Gott abwendet, ist in den Klauen des Fürsten dieser Welt, der sich als Gott dieser Welt aufspielt. Weil die Gottlosen auf die Stimme des Teufels hören und es glauben, was er sagt, sind sie auch im Glauben, aber im Glauben an den Fürsten dieser Welt. Auch dann, wenn sie behaupten, weder an den lebendigen Gott zu glauben, noch zu glauben, dass es einen Teufel gibt, sind sie gefangen in den Fängen des Teufels. Auf der anderen Seite gibt es viele Menschen, die sagen: Ich glaube nur das, was ich sehe. Auch das ist ein Glaube. Dabei vergessen sie, dass sie mit vielen Dingen leben und arbeiten, die sie im irdischen Bereich gar nicht sehen können, die aber existent sind, zum Beispiel die Oxide, Gase, Rundfunk, Fernsehwellen und anderes mehr. Ich habe mich geradezu erschrocken, als ich kürzlich das Glaubensbekenntnis der Atheisten las. Ich werde es Ihnen einmal zu Gehör bringen, um die Torheit der Gottlosen und ihren törichten Glauben aufzuzeigen. Glaubensbekenntnis der Atheisten und Materialisten. Ich glaube an den Menschen, den Allmächtigen, Schöpfer aller Werke, und an die Technik, die alles beherrscht, die empfangen ist vom menschlichen Geist, geboren von der Wissenschaft, gelitten unter der Rückständigkeit, auferstanden in unserer Zeit, zum höchsten Wert erhoben, so dass sie einst richten wird die lebendigen und toten Völker. Ich glaube an den guten Geist im Menschen, an die herrschende Klasse der Gemeinschaft der Menschen, die guten Willens sind. Ich glaube an ein besseres Leben, eine herrliche Zukunft und den ewigen Bestand der Materie. Einmal soll diese Aussage ein Gegenpol zu dem christlichen Glaubensbekenntnis sein, zum anderen kommt darin ein Glaube zum Ausdruck, der kein Fundament und kein Ziel hat, weil es hier kein wahres Ziel gibt. Es klingt auch sehr kommunistisch, denn dort hatte man solche Gedanken auch geprägt. Schon Marx wollte eine Welt der Gerechtigkeit ohne Gott schaffen, auch wenn er als Jude ein Nachkomme Abrahams war. So hätte er eigentlich den Gott Abrahams, Isaaks und Jakobs erkennen können. Diese Menschen glauben an Ideale, die kein Mensch verwirklichen kann, weil das Geschöpf ohne die Bindung an den Schöpfer ins Verderben geht. Zunächst sollten wir einmal die Bibel befragen, was Gott zu dieser menschlichen Verirrung sagt. So lesen wir im Psalm 2, Vers 4 folgendes: Der im Himmel thront, lacht, der Herr spottet über sie. Weiter lesen wir im Psalm 14, Vers 1: Der Tor spricht in seinem Herzen, es ist kein Gott. Sie haben Verderben angerichtet, sie tun abscheuliche Taten, da ist keiner, der Gutes tut. Nicht das Urteil der Menschen ist entscheidend, sondern das Urteil Gottes. Damit ist deutlich, dass der Glaube der Gottlosen im Endgericht sein Urteil findet, und das heißt ewiges Verderben, Verdammnis vom Angesicht Gottes hinweg. Der Glaube dieser Menschen ist nur auf die Intelligenz des Menschen ausgerichtet. Dabei vergessen sie den Schöpfer, der den Menschen diese Intelligenz gegeben hat. Ist der Mensch allmächtig oder Gott allmächtig? Was kann denn der Mensch tun, wenn ein Tsunami seine Zerstörung anrichtet oder ein Erdbeben viele Menschenleben fordert? Wo bleibt das Menschlein, wenn ein Hurrikan alles zerstört oder eine Wasserflut alles vernichtet, wenn Orkane ihr Werk anrichten? Da steht der Mensch, der sich allmächtig dünkt, ziemlich hilflos davor. Auch wenn der Mensch eine Menge Massenvernichtungswaffen gebaut hat, entscheidet immer noch der, der im Himmel thront, ob wir sie anwenden dürfen. Und wenn sie der Mensch doch angewendet hat, dann erlebt er das Resultat seiner eigenen Erfindung. Das haben wir alle erlebt. Als Gott den Menschen schuf, sagt er ihnen: Machet euch die Erde untertan. Das bedeutet, dass er den Menschen Intelligenz gab, viele Dinge zu erkennen und zu erfinden. So ist der Mensch in der Lage, durch die Weisheit, die Gott ihm gab, viele Erleichterungen zum Wohle der Menschen zu schaffen. Ich erinnere mich dabei an meine Kindheit. Wenn unsere Mutter Waschtag hatte, in einer siebenköpfigen Familie, da mussten wir Kinder abwechselnd die Wäsche mit einem Wäschestampfer stampfen. Dann kam die Wäsche in einen Holzbottich. Da gab es einen Schwengel, der ständig hin und her bewegt werden musste. Einmal benutzten wir die rechte Hand, dann die linke Hand. Wie freuten wir uns, als es dann einen Motor gab, der diese Arbeit übernahm. Diese Einfälle sind zu unserem Wohl und gehören zu dem Auftrag, sich die Erde untertan zu machen. Leider hat sich der Mensch von Gott losgesagt und die von Gott gegebene Intelligenz und auch Autorität missbraucht und hat sich die Lorbeeren selbst an den Kragen geheftet. So ist es nicht der menschliche Geist, der in der Wissenschaft vieles erfunden hat, sondern Gottes Fähigkeit, die er dem Menschen verliehen hat. Und weil das der Mensch vergessen hat, glaubt er an sich selbst und meint, sein eigener Schöpfer zu sein. Dazu kommt natürlich der sehr große Irrtum, wenn die Menschen glauben, dass die Materie immer bestanden habe und immer bestehen wird. Wer die Bibel kennt, weiß, dass in Hebräer 11, Vers 3 folgendes steht: Durch Glauben verstehen wir, dass die Welten durch Gottes Wort bereitet worden sind, so dass das Sichtbare nicht aus Erscheinendem geworden ist. Mit anderen Worten, das Sichtbare ging aus dem Unsichtbaren hervor. Das bedeutet, dass Gott die Materie selbst gemacht hat durch sein Schöpferwort. Wenn die Materie immer bestanden hätte, müsste man viele, viele Fragen stellen, die kein Mensch beantworten kann. So muss man die Evolutionisten einmal fragen, woher denn die Energie kam und die Milliarden von Atomen. Wer an die ewige Existenz der Materie glaubt, gibt sich dem Glauben und Irrtum jener hin, die Gott ablehnen. Die meisten Menschen haben überhaupt nicht begriffen, wer Gott eigentlich ist. Während er uns mit 3 Dimensionen geschaffen hat, besitzt er als Schöpfer unendlich viele anderen Dimensionen, die wir überhaupt nicht zu erfassen vermögen. Deswegen leben wir bereits im Glauben an ihn. Und dadurch ist es auch möglich, bereits in der für uns unsichtbaren Welt zu leben. Lieber Hörer, ich möchte in dieser Sendung keine wissenschaftliche Diskussion ansteuern, sondern einfach aufzeigen, dass der Glaube der Gottlosen ins Verderben führt. Da wir Gottes Geschöpfe sind, ist unser Leben vom Schöpfer abhängig. Bedenken wir nur einmal Folgendes. Wenn Gott diese Erde mit weniger oder mehr als 1600 Kilometer in der Stunde um die eigene Achse drehen ließe, würden wir erfrieren oder verbrennen. Also leben wir täglich von seiner Gnade und behaupten dennoch, unser eigener Herr und Schöpfer zu sein. Und das macht uns schuldig vor Gott. Dazu kommen noch die vielen Sünden und Übertretungen der Gebote Gottes, die es unmöglich machen, ihm zu begegnen. Sie verurteilen uns zum Gericht. Deswegen, lieber Hörer, möchte ich dir Mut machen, dass du dich von dem Glauben der Atheisten und Materialisten lossagst, um zu deinem Schöpfer, dem Gott, der Himmel und Erde schuf, zurückzukehren. Und wie ist das möglich? Dazu hat er seinen eigenen Sohn in die Welt gesandt, um uns die Möglichkeit der Umkehr zu geben. Weil wir uns alle durch die Sünde von Gott gelöst haben, sind wir alle dem Verderben verfallen. Gott in seiner Liebe suchte einen Weg, damit er uns versöhnen und vergeben konnte. Dazu kam also der Herr Jesus Christus, damit die gerechte Strafe über unsere Sünde an ihm vollzogen wurde. Deshalb starb er im Kreuz, indem er die Strafe zu unserem Frieden auf sich nahm. Nun braucht keiner mehr zu verzweifeln, denn der Weg zurück zu Gott ist frei. Aber was müssen wir Menschen denn tun? Wir müssen an den Herrn Jesus, unseren Retter, glauben und ihm unsere Schuld bekennen. Wer im Gebet zu ihm kommt und um sein Erbarmen bittet, indem er Buße tut, empfängt Vergebung. Weil er unsere Sünde getragen hat, wird Gott uns nicht mehr richten. Doch die Gnade Gottes kann erst dann an uns wirksam werden, wenn sie gewollt angenommen wird.

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Ich wünsche Ihnen von Herzen den Frieden Gottes und seine Bewahrung in allen Situationen Ihres Lebens.

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1: Im Studio Colin Mock. Schönen guten Tag. Genau 25 Jahre sind die Anschläge vom 11. September heute her und viele Menschen wissen heute noch ganz genau, was sie damals gemacht haben. Wie wohl kein anderes Ereignis im 21. Jahrhundert hat sich 9/11 ins kollektive Gedächtnis eingebrannt. Anne Brauer.
2: Man spricht von Blitzlichterinnerung. Wie ein Foto speichert unser Gehirn so einen Moment ab. Die Bilder der einstürzenden Türme, man konnte die Katastrophe live im Fernsehen verfolgen. 9/11 ist zum Inbegriff eines Terroranschlags geworden und wirkt bis heute nach. Von einer neuen Dimension in der Flugsicherheit über den Krieg gegen den Terror und Islamfeindlichkeit bis hin zu Verschwörungstheorien. Früher ein absolutes Nischenphänomen, heute mindestens in den USA Teil des politischen Mainstreams.
1: In die Debatte um ein mögliches AfD-Verbotsverfahren kommt Bewegung. Zumindest die Voraussetzungen sollten geprüft werden, sagte Hamburgs Innensenator Grote dem Kölner Stadtanzeiger. Er stellt sich damit hinter NRW-Ministerpräsident Wüst. Unter anderem Kanzler Merz ist dagegen skeptisch, denn ein Scheitern würde die AfD womöglich weiter pushen, sagt auch der Politikwissenschaftler Wolfgang Schröder im Ersten.
3: Weil dann würde die AfD ein Prüfsiegel als Demokratie kompatibel erhalten und könnte sagen, seht ihr, dieser Staat hat uns unrechtmäßigerweise in den letzten Jahren verfolgt. Aber es hilft nichts, man muss sich mit diesem Akteur intensiv auseinandersetzen, weil er Schlimmes im Schilde führt.
1: Bei einem Busunfall in der Schweiz sind 5 Menschen ums Leben gekommen. Der Bus ist im Kanton Graubünden in einer Baustelle von der Straße abgekommen und umgekippt. An Bord waren fast 50 niederländische Touristen. Wie sollte auf das schlechte Abschneiden der deutschen Schüler bei der PISA-Studie reagiert werden? In der Diskussion um Konsequenzen fordern die Grünen, Bildung darf nicht mehr nur Ländersache sein. Parteichefin Brandner sagte der Rheinischen Post, der Bund solle da künftig mitreden dürfen.
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4: Mit KI-Support. Wolkig ist es gerade und vor allem im Westen kann es ab und zu auch mal regnen oder ein Schauer runterkommen. Später am Tag breitet sich das auch Richtung Mitte etwas aus, sonst bleibt es oft sonnig und trocken, dazu höchstens 19 bis 24 Grad. Morgen dann mehr Sonne im Süden, an der Nordseeküste mal etwas Regen, maximal bis 27 Grad.

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1: Wenn es schon erschreckend ist, liebe Hörer, was Menschen alles entdeckt und erfunden haben, dann staunen wir umso mehr, was der Schöpfergott für Möglichkeiten besitzt. Kaum wurde das Toll-Collect-System installiert, gibt es bereits wieder neue Entdeckungen und Erfindungen. Wie viel mehr unendlich ist der große Gott, dem nichts unmöglich ist. Gott liest unsere Gedanken. Das wäre etwas, wenn wir allen Menschen an der Stirn ablesen könnten, was sie gerade denken. Das haben Menschen durch verschiedene Systeme versucht. Aber hier gibt es keine zuverlässigen Produkte. Um die Gedanken anderer Menschen lesen zu können, sind wir auf bestimmte Informationen angewiesen. Da spüren wir deutlich unsere Grenzen, weil wir Geschöpfe und kein Schöpfer sind. Gott als Schöpfer ist unbegrenzt und kennt alle Gedanken, Absichten und Fantasien der Menschen. Das muss uns eigentlich zum Erschrecken bringen. Singt man nicht in einem Schlager, die Gedanken sind frei? Ist das wirklich so? Wenn Gott auch das weiß, was im Innersten unseres Herzens ist, dann sind wir doch entdeckt, liebe Hörer, oder? Ich lese dazu einmal einige Stellen aus der Bibel. In 1. Mose 6, Vers 5 lesen wir, »Und der Herr sah, dass die Bosheit des Menschen auf der Erde groß war, und alle Sinnen der Gedanken seines Herzens nur böse den ganzen Tag.« Diese Verse sind nicht sehr lange nach dem Sündenfall geschrieben. Bereits damals kannte Gott die Gedanken der Menschen. Da kann ein Mensch nach außen noch so schön tun. Gott weiß, wie es innerlich aussieht. Der Mensch sieht nur das äußere Erscheinungsbild. Aber Gott beurteilt das Herz und die Gedanken. Das führt uns Menschen zur Selbstprüfung und dann zur Buße. Leider haben die Menschen damals keine Buße getan und das Gericht raffte sie alle hinweg. Weiter lesen wir im Psalm 139, Vers 4. Denn das Wort ist noch nicht auf meiner Zunge, siehe Herr, du weißt es genau. Auch an diesem Bibelvers wird die Kenntnis Gottes über unsere Gedanken deutlich. Kein Mensch kann sich vor dem heiligen Gott verbergen. Ehe wir etwas überhaupt aussprechen, ist es vor den Augen Gottes offenbar und gegenwärtig. Während man Menschen etwas vorheucheln kann, ist es vor Gott unmöglich. Auch im Psalm 44, Vers 22 lesen wir weiter. Gott kennt alle Pläne, er kennt die Geheimnisse des Herzens. So weiß auch Gott um unsere sündigen Gedanken im Herzen. Wir meinen, dass keiner etwas bemerkt hat, doch unser Herr weiß darum. Wie oft müssen wir als Gläubige vor Gott Buße tun, um zu bekennen? Auch von diesen bösen und unreinen Gedanken reinige mich. Lieber Hörer, stellen wir uns doch einmal vor, unsere falschen und unreinen Gedanken würden zur Tat. Wie viel Unzucht käme da zum Vorschein? Wie viel Morde, Ehebruch oder Hurerei? Deshalb müssen wir jeden Tag unser Herz und Gewissen vor Gott reinigen, um ihn um Vergebung zu bitten. Dazu ein kleines Beispiel, das ich einmal las. Ein gläubiger Pastor berichtet aus seiner Kirche von einem Gespräch, das er mit einem Mädchen hatte. Auf dieser Kirche gab es einen Glockenturm, wie es bei den meisten Kirchen so üblich ist. Dieses Mädchen kam zum seelsorgerlichen Gespräch, um dem Herrn seine Sünde zu bekennen. Sie erlebte die Befreiung von ihrer Sucht und Unreinheit. Nach einiger Zeit erschien dieses Mädchen wieder und sagte: »Ich bin doch befreit und träume nachts immer wieder die alten Träume, wie es früher war. Ich habe Angst, dass ich wieder in die Fänge des Satans zurückfalle.« Nach Überlegungen und Gebet antwortete der Pastor folgendermaßen: »In dem Kirchturm oben ist eine Glocke, die du hören kannst, und zwar dann, wenn sie schlägt. Sie wird an einem Seil hin und her geschwungen. Wenn der Küster das Seil loslässt, schwingt die Glocke noch einige Mal hin und her, bis sie dann endlich schweigt. Mit der Befreiung ist es ebenso. Das Seil deiner Lebensglocke hat der Satan nicht mehr in seiner Hand. Aber wenn wir uns immer wieder mit unseren vergangenen Sünden beschäftigen und abplagen, benutzt der Teufel die Gelegenheit und bringt die Nachklänge in unser Bewusstsein. Und genau das ist das Ziel des Teufels, um uns die Freude der Vergebung zu rauben. Er will uns laufend in unseren Gedanken und Träumen mit den längst vergebenen Dingen beschäftigen. So durfte er diesem Mädchen sagen: Auch wenn der Teufel dich immer wieder versuchen will, halte dich fest am Herrn Jesus, denn durch ihn bist du frei. Lass dich nicht in die alten Gedankensünden wieder zurückholen, sondern nimm die Gedanken gefangen unter dem Gehorsam des Christus. Die Reinigung deines Lebens durch das Blut Jesu Christi ist das Zeichen der Befreiung. Lieber Hörer, das ist so wichtig, dass wir die Lektionen aus 2. Korinther 10 lernen, indem wir jeden Gedanken gefangen nehmen unter dem Gehorsam des Christus. Solange gibt

in eine göttliche Richtung gehen. Gedanken und Herz sind zwei Dinge, die aber eng miteinander verbunden sind. In den Sprüchen lesen wir: Behüte dein Herz mehr als alles, was man sonst bewahrt, denn in ihm entspringt die Quelle des Lebens. Ist unser Herz mit unserem Herrn und Gott verbunden, werden auch unsere Gedanken rein und göttlich sein. In Matthäus 15, Vers 19 lesen wir: Denn aus dem Herzen kommen hervor böse Gedanken, Mord, Ehebruch, Unzucht, Dieberei, falsche Zeugnisse, Lästerungen. Diese Dinge sind es, die den Menschen verunreinigen. Wenn wir mit bösen Gedanken geplagt werden, müssen wir fragen, wie es mit unserem Herzen aussieht. Deswegen brauchen wir ein neues Herz. Das bedeutet eine neue Gesinnung. Zum anderen braucht unser Herz eine ständige Kontrolle, indem unser Herz bewahrt bleibt. Menschen, die noch fern von Gott und Christus sind, muss ich sagen, dass sie eine klare Hinwendung zu Jesus Christus brauchen. Und das nennt die Bibel Bekehrung. Wenn ein Mensch Christus seine Sünden bekennt und neu beginnt, wird er ein neues Leben und ein neues Herz von Gott erhalten. Das ist geistlich zu verstehen. Da geht es nicht um die Pumpe in unserem Körper, die täglich viele Liter Blut transportiert, sondern es geht um unseren inneren Menschen, unsere Gesinnung, die eine totale Erneuerung braucht. Und Gott selbst ist der Beurteiler des Herzens und der Gedanken. Das heißt, dass Gott alles über uns weiß. Wenn wir jetzt darüber erschrecken, sollten wir Buße tun, um Gott unsere Schuld zu bekennen. Vor ihm das Herz ausschütten, bedeutet ihm restlos alles zu bekennen. Er weiß längst alles und wartet auf dein Bekenntnis, lieber Hörer. Er will uns alles vergeben, auch das, was wir dachten und nie ausgesprochen haben. Die Erkenntnis, dass unser innerer Mensch total verschmutzt ist, stellt uns in die Gegenwart Gottes. Dort sehen wir, wie wir wirklich sind und dass wir dem Gericht Gottes preisgegeben sind. Da steht aber einer, der Mittler zwischen Gott und Mensch, Jesus Christus, der Sohn Gottes, der für uns die Schuld bezahlt hat. Er sagt zu uns: Wer zu mir kommt, den werde ich nicht hinausstoßen. Lieber Hörer, das ist die einzige Chance, die Gott uns bietet. Um unsere Herzen und unser Inneres zu reinigen, bedurfte es des Opfers Jesu Christi. Wer sich von Jesus Christus ein neues Herz schenken lässt und sich von ihm leiten, bestimmen und regieren lässt, braucht keine Angst vor dem göttlichen Gericht zu haben. Der darf wissen, dass die Strafe wegen seiner Sünde bereits über den Gottessohn Jesus Christus am Kreuz hinweggegangen ist. Gottes Anklage gegen uns ist durch das Blut Jesu Christi beseitigt. Er hat unsere Sünden, auch unsere Gedankensünden, getilgt wie einen Nebel. Ein Nebel, der sich auflöst. Hast du, lieber Hörer, diese Erfahrung schon gemacht? Dazu brauchen wir ein volles Ja und die Bereitschaft, Jesus Christus als Herrn und Retter zu folgen. Bekehrung heißt Umkehr, aber auch Bekenntnis der Sünde. Und weil Gott alle Sünde bereits kennt, dürfen wir ihm nichts verheimlichen. Wer das erlebt hat, kann mit dem Lieddichter bekennen: Das war der schönste Tag, den Gott mir jemals gab, als Jesus in mein dunkles Erdendasein trat. Und wer diese Erfahrung gemacht hat, ist glücklich zu preisen für Zeit und Ewigkeit. Natürlich müssen auch Gläubige jeden Tag ihr Herz und ihre Gedanken und ihre Fantasie prüfen, ob es vielleicht dem Teufel gelungen ist, uns mit etwas zu beschäftigen, das Gott verunehrt. Da heißt es, sofort zu bekennen und wieder neu zu beginnen. Während eine verlorene Welt nicht darüber nachdenkt und lebt, wie es ihnen gefällt, leben Gläubige nach der Devise Gottes: Seid heilig, denn ich bin heilig.

0: Wir wollen deshalb bitten, dass uns der Heilige Geist hilft, unsere Gedanken zu heiligen. Dort, wo das nicht der Fall war, wollen wir um Vergebung bitten. Gott möge es jedem Hörer schenken, dass uns diese Sätze zur Buße und zum Neuanfang leiten mögen.
1: Liebe Zuhörer, wir leben in einer unsicheren Welt. Es gibt nur eins, was wirklich sicher ist: jeder von uns wird einmal sterben. Aber was kommt danach? Die meisten Menschen möchten einmal in den Himmel kommen. Was immer sie sich auch darunter vorstellen. Deswegen ist es eine interessante Frage: Wie komme ich denn in den Himmel? Was immer wir uns auch ausdenken oder hoffen, es zählt nur das, was Gott uns durch die Bibel sagt. Schließlich ist der Himmel sein Wohnort. 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Ich wünsche Ihnen von Herzen den Frieden Gottes und seine Bewahrung in allen Situationen Ihres Lebens.

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1: Im Studio Colin Mock. Schönen guten Tag. Genau 25 Jahre sind die Anschläge vom 11. September heute her und viele Menschen wissen heute noch ganz genau, was sie damals gemacht haben. Wie wohl kein anderes Ereignis im 21. Jahrhundert hat sich 9/11 ins kollektive Gedächtnis eingebrannt. Anne Brauer.
2: Man spricht von Blitzlichterinnerung. Wie ein Foto speichert unser Gehirn so einen Moment ab. Die Bilder der einstürzenden Türme, man konnte die Katastrophe live im Fernsehen verfolgen. 9/11 ist zum Inbegriff eines Terroranschlags geworden und wirkt bis heute nach. Von einer neuen Dimension in der Flugsicherheit über den Krieg gegen den Terror und Islamfeindlichkeit bis hin zu Verschwörungstheorien. Früher ein absolutes Nischenphänomen, heute mindestens in den USA Teil des politischen Mainstreams.
1: In die Debatte um ein mögliches AfD-Verbotsverfahren kommt Bewegung. Zumindest die Voraussetzungen sollten geprüft werden, sagte Hamburgs Innensenator Grote dem Kölner Stadtanzeiger. Er stellt sich damit hinter NRW-Ministerpräsident Wüst. Unter anderem Kanzler Merz ist dagegen skeptisch, denn ein Scheitern würde die AfD womöglich weiter pushen, sagt auch der Politikwissenschaftler Wolfgang Schröder im Ersten.
3: Weil dann würde die AfD ein Prüfsiegel als Demokratie kompatibel erhalten und könnte sagen, seht ihr, dieser Staat hat uns unrechtmäßigerweise in den letzten Jahren verfolgt. Aber es hilft nichts, man muss sich mit diesem Akteur intensiv auseinandersetzen, weil er Schlimmes im Schilde führt.
1: Das Aus der Rente mit 63 ist und bleibt ein Streitthema. Arbeitsministerin Baas betonte im Bundestag, die abschlagsfreie Rente nach 45 Beitragsjahren werde nicht von heute auf morgen einfach abgeschafft, es werde Übergangsregeln geben. An der Rentenreform hält die Ministerin generell fest. Familienministerin Prien will schnell was für den Jugendschutz im Netz tun. Die CDU-Politikerin hat ein Sofortprogramm angekündigt mit Maßnahmen, die wirklich zügig umsetzbar sind. Was genau nun allerdings wie schnell kommt, ist noch offen. Klar ist aber, dass Prien auch eine Altersgrenze für Social Media will. Die Zahl der Firmenpleiten in Deutschland hat ein 13-Jahres-Hoch erreicht. Im ersten Halbjahr gab es knapp 13.000 Insolvenzen, rund 7% mehr als im Vorjahreszeitraum, heißt es vom Statistischen Bundesamt. Besonders oft pleite gegangen sind Unternehmen aus Logistik, Gastronomie und Bau.
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4: Mit KI-Support. Sonnig und trocken ist es bei vielen heute Mittag, auch wenn im Westen und Nordwesten einige Wolken unterwegs sind und vereinzelt mal Regen oder ein Schauer runterkommen kann. Bis zum Abend wird es in der Mitte auch mal grauer. Dazu liegen die Höchstwerte zwischen 19 und 24 Grad. Morgen geht's mit Sonne und Wolken weiter. An der Nordsee kann's etwas regnen. Maximal werden es bis zu 27 Grad.

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1: Was bringt uns der Heilige Geist? Als mein Schwiegervater sein Haus kaufte mit dem dazugehörigen Grundstück, hoffte er, von dem Kirschbaum, der im Garten stand, gute und viele Kirschen ernten zu können. Es verging ein Jahr nach dem anderen, doch der Kirschbaum brachte gar keine Kirschen. So fällte er den Baum und pflanzte einen neuen Baum, von dem er schon nach wenigen Jahren gute und viele Kirschen ernten konnte. »An der Frucht erkennt man den Baum«, sagte der Herr Jesus. »Ein guter Baum bringt gute Früchte, und ein schlechter Baum bringt natürlich schlechte Früchte. Wir tun manchmal Dinge in unserem Leben, wo wir nachher erkennen, dass sie uns gar nichts gebracht haben, ja, uns sogar schadeten. Es gibt jedoch anderes in unserem Leben. Ich denke da besonders an Begegnungen mit Menschen, die uns ganz viel bringen.« So dass wir zum Beispiel nach einem Gespräch mit einer bestimmten Person richtig ermutigt und gut drauf sind. Als Eva im Paradies auf die Schlange hörte, brachte es ihr Leid, Krankheit, Streit, Mord und Totschlag ein. Als Noah auf Gott hörte, brachte es ihm und den Seinen die Rettung vor der Sintflut ein. Als Kain sich von seinem Neid und Zorn regieren ließ, wurde er zum Totschläger. Als Abraham Gottes Stimme gehorchte, wurde er gesegnet, und noch heute profitieren wir von seinem Segen. Liebe Hörerin, liebe Hörer, vielleicht hast du dich auch schon mal gefragt, was es mit dem Heiligen Geist auf sich hat, ob dir das was bringt, ob da was Gutes für dich rauskommt. Wollen wir doch mal zurückgehen zu dem Tag, an dem der Heilige Geist auf die ersten Jünger in Jerusalem kam. Ich lese aus Apostelgeschichte 2. Und als der Pfingsttag gekommen war, waren sie alle an einem Ort beieinander. Und es geschah plötzlich ein Brausen vom Himmel, wie von einem gewaltigen Wind, und erfüllte das ganze Haus, in dem sie saßen. Und es erschienen ihnen Zungen zerteilt wie von Feuer. Und er setzte sich auf einen jeden von ihnen. Und sie wurden alle erfüllt von dem Heiligen Geist und fingen an zu predigen, in anderen Sprachen, wie der Geist ihnen gab, auszusprechen. Es wohnten aber in Jerusalem Juden, die waren gottesfürchtige Männer aus allen Völkern unter dem Himmel. Als nun dieses Brausen geschah, kam die Menge zusammen und wurde bestürzt, denn ein jeder hörte sie in seiner eigenen Sprache reden. Sie entsetzten sich aber, verwunderten sich und sprachen: Siehe, sind nicht diese alle, die da reden, aus Galiläa? Wie hören wir denn jeder seine eigene Muttersprache? Sie entsetzten sich aber alle und wurden ratlos und sprachen einer zu dem anderen: Was will das werden? Andere aber hatten ihren Spott und sprachen: Sie sind voll von süßem Wein. Wir sehen, als der Heilige Geist ausgegossen wurde, wussten die Leute es erst nicht recht zu deuten. Ich möchte nun diese Verse und einige weitere in diesem Kapitel etwas näher beleuchten. Was geschah und was geschieht, wenn der Heilige Geist kommt? Menschen werden froh. Die haben doch nur zu viel getrunken. Ich denke, weil die Jünger, auf die der Heilige Geist ausgegossen war, fröhlich waren, meinten einige, die haben zu viel getrunken. Diese Begebenheit und noch manche andere Bibelstellen zeigen uns, dass es in der Gemeinde Jesus fröhlich zugehen darf. Unsere Gottesdienste und Versammlungen, ja, auch unser persönliches Christenleben sollen keinen Beerdigungscharakter haben. Was geschieht weiter, wenn der Heilige Geist kommt? Spott und Verachtung. Einige aber machten sich lustig und spotteten. Spott gibt es bis heute. Darum sei nicht entsetzt, wenn du als rückständig und dumm hingestellt wirst, weil du Jesus nachfolgst. Was geschieht auch immer, wenn der Heilige Geist kommt? Menschen verstehen Gottes Reden. Wie hören wir denn jeder seine eigene Muttersprache? Fragten sich die Menschen, die aus über 10 Ländern hier zusammengekommen waren. Gott redet verständlich. Er spricht deine und meine Sprache. Er spricht jeden Menschen persönlich an. Ich brauche keinen Vermittler. Jesus ist der Mittler zwischen Gott und uns Menschen. Jesus, der als Mensch unter uns lebte, weiß, was jeder braucht. Er versteht dich und mich, spricht deine Sprache, kennt deinen Alltag, deine Sorgen, Ängste und Nöte. Er spricht direkt zu dir und mir durch seinen Geist und er spricht verständlich. Wenn der Heilige Geist kommt, wird Gott gelobt. Wir hören sie von den großen Taten Gottes reden. Da standen und stehen nicht Menschen im Vordergrund, sondern Gott. Nicht Menschen werden verherrlicht, sondern Gott. Da ist nicht Geld, Karriere, Urlaub, Auto, Freundschaften das Thema, sondern Jesus, Reich Gottes, Gemeinde. Die erste Gemeinde war eine singende und lobende Gemeinde. Was geschieht auch, wenn der Heilige Geist kommt? Göttliche Prophetie geht in Erfüllung. Das, was der Prophet Joel sagte, ging in Erfüllung. Joel 3, Vers 1. Und danach wird es geschehen, dass ich meinen Geist ausgießen werde über alles Fleisch. Es war vorausgesagt, dass Jesus der Messias kommt. Es war vorausgesagt, dass er sterben würde. Es war vorausgesagt, dass er auferstehen würde. Es war vorausgesagt, dass der Heilige Geist über alle Menschen ausgegossen würde. Und das geschah an Pfingsten. Wenn Gott am Werk ist, gehen Dinge, die vorausgesagt sind, in Erfüllung. Der Heilige Geist wirkt immer in Zusammenhang und in Übereinstimmung mit seinem Wort. Der Heilige Geist kritisiert auch nie die Bibel. Er wird nie sagen, das kann doch gar nicht stimmen, was da geschrieben steht. Der Heilige Geist geht auch nicht über das hinaus, was geschrieben steht. Das Wort Gottes ist der Rahmen und der Maßstab für Gottes Reden und Handeln. Was geschieht? Wenn der Heilige Geist kommt, Menschen werden angesprochen. In ihrem Innersten, tief betroffen, wollten die Zuhörer von Petrus und den anderen Aposteln wissen, Brüder, was sollen wir tun? Es ging ihnen wie damals dem verlorenen Sohn, der bei den Schweinen angekommen war. Vater, ich habe gesündigt, ich bin schuld, ich habe versagt, ich bin auf dem falschen Weg und komme zurück zu dir. Und das fehlt uns oft in unserem Volk, in unseren Gemeinden, in unseren Familien, in unseren Ehen und vor allem in unserem eigenen Herzen. Der Heilige Geist führt zur Buße und in die Demut. Tut Buße, forderte Petrus sie auf. Buße ist nicht abbüßen, etwas wieder gut machen. Nein, Buße ist, dass ich erkenne, ich habe gesündigt. Es tut mir leid, ich will mich abkehren von der Sünde und will mich hinwenden zu Gott. Und daraufhin ließen sich die Menschen taufen. Nicht, um zu einer Kirche zu gehören. Nicht, weil es so Tradition ist, sondern weil sie sich von der Sünde abgewandt haben und ihr Leben Jesus Christus anvertrauen. Was geschieht? Wenn der Heilige Geist kommt, Menschen werden zuverlässig und treu. Sie blieben aber beständig in der Lehre der Apostel und in der Gemeinschaft und im Brotbrechen und im Gebet, heißt es in Apostelgeschichte 2, 42. Nicht mal Hü und mal Hott, mal Feuer und Flamme, mal weg vom Fenster. Der Heilige Geist führt zur Treue, zur Verlässlichkeit. Unser Gott ist ein Gott der Treue und er will, dass auch seine Kinder treu sind. Was geschieht noch, wenn der Heilige Geist kommt? Menschen helfen einander. Die Menschen lebten wie in einer großen Familie. Was sie besaßen, gehörte ihnen gemeinsam. Wer ein Grundstück oder anderen Besitz hatte, verkaufte ihn und half mit dem Geld denen, die in Not waren. Füreinander da sein, für den anderen sorgen, führt heraus aus Egoismus. Der Heilige Geist öffnet mir die Augen zum Helfen, zeigt mir die Not, gibt mir Ideen, Gaben und Fähigkeiten. Woher kommen die großen sozialen Einrichtungen, wie zum Beispiel Bethel in Bielefeld? Begründer war ein Christ, Friedrich von Bodelschwing, der behinderte Menschen aufnahm. Das Raue Haus in Hamburg wurde von Johann Hinrich Wichern ins Leben gerufen. Die Waisenhäuser in Bristol von Georg Müller. Der Heilige Geist gibt ein Herz, anderen zu helfen. Was geschieht, wenn der Heilige Geist kommt? Menschen bezeugen Jesus Christus. Der Herr Jesus hat es vorausgesagt und so geschah es und geschieht es bis heute. Apostelgeschichte 1, Vers 8. Ihr werdet die Kraft des Heiligen Geistes empfangen, der auf euch kommen wird, und werdet meine Zeugen sein. Das und noch viel mehr schenkt der Heilige Geist. Doch er ist ganz auf deine Zustimmung angewiesen, lieber Hörer. Was willst du? Der große Gott, der Himmel und Erde geschaffen hat, drängt dir nichts auf. Er respektiert deine Entscheidung. Wofür entscheidest du dich? Entscheide dich für diesen Gott und seinen Sohn Jesus Christus. Öffne dich ihm und der Heilige Geist wird dich erfüllen mit seiner Kraft. Ich möchte noch beten. Lieber Vater im Himmel, du bist ein guter Gott und gibst gute Gaben. Danke, dass du damals auf deine Jünger deinen Heiligen Geist ausgegossen hast und dass du ihn noch heute einem jeden Menschen schenkst, der Buße tut und seine Sünden mit dem Blut deines Sohnes Jesus Christus abwaschen lässt. Hilf uns, dass wir deinem Geist Raum geben in unserem Leben, dass wir ihm gehorsam sind und uns von ihm führen und leiten lassen. Amen.

Liebe Zuhörer, wir leben in einer Zeit, in der das Übersinnliche, das Okkulte immer gesellschaftsfähiger wird. Aberglaube, Magien, Spiritismus und geheimnisvolle Heilslehren verwirren unsere Köpfe. Was steckt denn dahinter? Wir möchten helfen, Licht in das Dunkel zu bringen und Auswege aus Verstrickungen aufzuzeigen. 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Ich befehle Sie der Gnade unseres Gottes an und grüße Sie mit einem herzlichen Gott befohlen. Ihr Rudi Joas.

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1: Im Studio Colin Mock. Schönen guten Tag. Genau 25 Jahre sind die Anschläge vom 11. September heute her und viele Menschen wissen heute noch ganz genau, was sie damals gemacht haben. Wie wohl kein anderes Ereignis im 21. Jahrhundert hat sich 9/11 ins kollektive Gedächtnis eingebrannt. Anne Brauer.
2: Man spricht von Blitzlichterinnerung. Wie ein Foto speichert unser Gehirn so einen Moment ab. Die Bilder der einstürzenden Türme, man konnte die Katastrophe live im Fernsehen verfolgen. 9/11 ist zum Inbegriff eines Terroranschlags geworden und wirkt bis heute nach. Von einer neuen Dimension in der Flugsicherheit über den Krieg gegen den Terror und Islamfeindlichkeit bis hin zu Verschwörungstheorien. Früher ein absolutes Nischenphänomen, heute mindestens in den USA Teil des politischen Mainstreams.
1: In die Debatte um ein mögliches AfD-Verbotsverfahren kommt Bewegung. Zumindest die Voraussetzungen sollten geprüft werden, sagte Hamburgs Innensenator Grote dem Kölner Stadtanzeiger. Er stellt sich damit hinter NRW-Ministerpräsident Wüst. Unter anderem Kanzler Merz ist dagegen skeptisch, denn ein Scheitern würde die AfD womöglich weiter pushen, sagt auch der Politikwissenschaftler Wolfgang Schröder im Ersten.
3: Weil dann würde die AfD ein Prüfsiegel als Demokratie kompatibel erhalten und könnte sagen, seht ihr, dieser Staat hat uns unrechtmäßigerweise in den letzten Jahren verfolgt. Aber es hilft nichts, man muss sich mit diesem Akteur intensiv auseinandersetzen, weil er Schlimmes im Schilde führt.
1: Das Aus der Rente mit 63 ist und bleibt ein Streitthema. Arbeitsministerin Baas betonte im Bundestag, die abschlagsfreie Rente nach 45 Beitragsjahren werde nicht von heute auf morgen einfach abgeschafft, es werde Übergangsregeln geben. An der Rentenreform hält die Ministerin generell fest. Familienministerin Prien will schnell was für den Jugendschutz im Netz tun. Die CDU-Politikerin hat ein Sofortprogramm angekündigt mit Maßnahmen, die wirklich zügig umsetzbar sind. Was genau nun allerdings wie schnell kommt, ist noch offen. Klar ist aber, dass Prien auch eine Altersgrenze für Social Media will. Die Zahl der Firmenpleiten in Deutschland hat ein 13-Jahres-Hoch erreicht. Im ersten Halbjahr gab es knapp 13.000 Insolvenzen, rund 7% mehr als im Vorjahreszeitraum, heißt es vom Statistischen Bundesamt. Besonders oft pleite gegangen sind Unternehmen aus Logistik, Gastronomie und Bau.
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4: Mit KI-Support. Sonnig und trocken ist es bei vielen heute Mittag, auch wenn im Westen und Nordwesten einige Wolken unterwegs sind und vereinzelt mal Regen oder ein Schauer runterkommen kann. Bis zum Abend wird es in der Mitte auch mal grauer. Dazu liegen die Höchstwerte zwischen 19 und 24 Grad. Morgen geht's mit Sonne und Wolken weiter. An der Nordsee kann's etwas regnen. Maximal werden es bis zu 27 Grad.

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1: Wir alle brauchen Ermutigung, liebe Hörerinnen, liebe Hörer. Was ich nicht kenne, vor dem habe ich meistens Angst. Was mir aber bekannt ist, ist mir meist nicht mehr so unheimlich und flößt mir keine solche Angst mehr ein. Das haben meine Frau und ich vor kurzem ganz konkret erlebt. Da war eine Sache, uns ziemlich unbekannt. Wir wussten nicht viel darüber, wir hatten immer ein komisches Gefühl, wenn wir davon hörten und darüber sprachen, und es machte uns Angst. Dann kamen wir auf ein Seminar, in dem genau über dieses Thema ausführlich gelehrt und gesprochen wurde. Nach und nach schwand unsere Angst. Je mehr wir über diese Sache erfuhren, desto weniger flößte sie uns Angst ein. Und heute haben wir eine ganz neue Einstellung diesem Thema gegenüber. Nicht, dass sich an der Sache etwas geändert hätte, sondern in uns hat sich etwas geändert. Die Sache ist uns nicht mehr unbekannt, deshalb ist sie uns weniger beängstigend. Wir wissen heute mehr über dieses Thema und wir sind gelassen diesen Dingen gegenüber. Was ich kenne, kann mir keine große Angst mehr machen. Die Bibel spricht davon, dass die, die Gott gehorchen, auch in Schwierigkeiten, Nöten, Krankheiten und auch in Tod kommen können. Seit dem Sündenfall wissen wir Menschen, Christen wie Nichtchristen, uns mit diesen Dingen auseinandersetzen. Gott aber lässt uns darin niemals allein. Er spricht in seinem Wort ganz klar und deutlich darüber, dass wir in Nöte und Bedrängnisse kommen können, aber er gibt uns Anleitung, wie wir uns in solchen Situationen verhalten sollen. Vor einiger Zeit besuchte ich einen Mann aus unserer Gemeinde. Seine Tochter rief mich an und sagte, dass ihr Vater plötzlich wegen starker Schmerzen ins Krankenhaus eingeliefert werden musste. Er ist ein Gotteskind und hat schon vielen Menschen von Jesus erzählt und viele von ihnen haben ihr Leben daraufhin Gott gegeben. Heute war er recht geknickt. Angst war in ihm aufgekommen, denn schon morgen sollte er operiert werden. Wir sprachen miteinander und ich sagte ihm, ja, auch wir als Christen sind in dieser Welt konfrontiert mit Leid, Angst, Not, Trübsal, allerlei Problemen, mit Krankheit und mit Tod. Aber wir sind nicht allein. Wir haben einen Gott, der hilft. Und unser Herr Jesus Christus geht mit uns. Er hat uns nicht versprochen, dass er uns vor diesen Dingen verschont, uns emporhebt, dass wir über allen Schwierigkeiten und Nöten schweben, sondern er hat uns versprochen, dass er bei uns ist und wir nie allein sind. Er ist mit uns, jeden Tag, jede Woche, jedes Jahr, in allen Situationen unseres Lebens, in allen Nöten, in allen Krankheiten und sogar im Tod. Er sagt, und siehe, ich bin bei euch alle Tage, bis an der Weltende. Matthäus 28, Vers 20. Auch schon König David wusste von dunklen Tagen in seinem Leben. Er drückt es so aus im Psalm 23, Vers 4. Und ob ich schon wanderte im finsteren Tal, fürchte ich kein Unglück, denn du bist bei mir, dein Stecken und Stab trösten mich. Die Apostel sagte es den jungen Christen voraus, dass sie in Nöte und Schwierigkeiten kommen werden. Ich lese dazu in 1. Thessaloniker 3, Vers 4, denn schon als wir bei euch waren, sagten wir es euch voraus, dass Bedrängnisse über uns kommen würden, wie es auch geschehen ist und wie ihr wisst. Sie versprachen ihnen nicht ein Leben in Wohlstand und Luxus, ein Leben wie im Schlaraffenland, nein, sie sagten ihnen, denn ihr wisst selbst, dass uns das bestimmt ist. Das ist eine göttliche Verordnung. Genau wie uns der Arzt, wenn wir krank sind, Medizin verordnet, so verordnet Gott seinen Kindern Bedrängnisse. Du fragst, warum? Genau wie der Arzt es gut mit uns meint, meint Gott es auch gut mit seinen Kindern. Und er macht nie einen Fehler in seiner Verordnung. Er hat immer die richtige Medizin und auch die entsprechende Dosis. In Apostelgeschichte 14, Vers 22 heißt es, wir müssen durch viele Bedrängnisse in das Reich Gottes eingehen. Es bedeutet Bedrückung, Drangsal, Trübsal und ist der zentrale Ausdruck im Neuen Testament für das Leiden der Christen in der Welt, besonders unter der Verfolgung. Leiden um Jesu Willen gehört zum Christsein. Das Leiden war verschieden verteilt. Nicht beide Apostel hatten es gleich schwer. Nur Paulus wurde gesteinigt. Barnabas blieb verschont. Wir sehen hier die Tatsache, dass einer schwerer geführt wird als der andere. Mancher bekommt ein besonderes Maß an Trübsalen und muss mehr durchmachen als der andere. Mancher von uns hat sich wohl auch schon gefragt, warum muss ich solch schweren Weg gehen? Warum bin ich immer so angefochten? Wieso lässt Gott bei mir das zu? Warum geht es anderen Christen so gut? In der Geschichte der Glaubenshelden, Hebräer 11, sehen wir, wie Gott die einen aus dem Löwenrachen, Krankheit, Feuersnot und so weiter befreit. Und ich denke, darum dürfen wir auch immer bitten, die anderen aber lässt er zerschlagen werden. Sie beteten wahrscheinlich auch um Bewahrung, doch sie erleiden Spott, Geißelhiebe, Gefängnis, Hunger, Not, Trübsal und Tod. In Apostelgeschichte 14 lesen wir, dass Gott Paulus der wütenden Volksmenge in Lystra preisgibt. Barnabas wird verschont. Gott handelt darin nicht ungerecht. Dem Mann, der sein auserwähltes Rüstzeug war, den er wie kaum je einen anderen zum Segen setzte, legte er auch ein ganz besonderes Maß an Leiden auf. Das Leiden war auch immer mit Erquickung verbunden. Es gab nicht nur wütende Feinde in Lystra, sondern auch treue Jünger, die zu dem gesteinigten Paulus hinauseilten und ihn in liebender Fürsorge umgaben. Auch ich erinnere mich an schwere Tage in meinem Leben, in der Nachfolge Jesu und im Dienst für ihn. Gerade da kamen treue Geschwister und besuchten mich, beteten mit mir und versprachen, dass sie an mich denken werden, und das taten sie auch. Es war immer eine große Ermutigung für mich, wenn dann Geschwister nach meinem Ergehen fragten oder Grüße ausrichteten. Wir alle brauchen Ermutigung. Und ein Teil der Ermutigung kommt von unseren Geschwistern. Der Apostel Paulus war unterwegs nach Rom. Es war eine lange, beschwerliche und gefährliche Reise gewesen und nun waren sie nicht mehr weit von Rom entfernt. Doch anscheinend war Paulus trotz aller Bewahrung, die er auf dieser Reise erlebte, entmutigt. Es stand ihm ja auch eine Gerichtsverhandlung mit dem Kaiser bevor. Was aber hat ihm wieder neuen Mut gegeben? Apostelgeschichte 18, Vers 15 lesen wir, dort in Rom hatten die Brüder von uns gehört und kamen uns entgegen bis Forum Appii und Res Tabernae. Als Paulus sie sah, dankte er Gott und gewann Zuversicht. Das war eine Ermutigung für ihn, als Christen aus der Gemeinde in Rom ihm entgegenkamen. Die Begegnung mit Glaubensgeschwistern stärkte ihn und gab ihm neue Mut und Hoffnung. Was haben Christen in Ländern, in denen sie verfolgt wurden, oft gemacht, um sich zu treffen? Sie trafen sich nachts im Wald, sie haben Höhlen gegraben, sie sind durch reißende Flüsse gewadet, sie haben sich größten Gefahren ausgesetzt, nur um sich mit anderen Glaubensgeschwistern zu treffen, denn sie wussten um die gegenseitige Ermutigung. Um sich gegenseitig zu stärken, trafen sie sich. Sie konnten zusammen singen, beten und das Wort Gottes miteinander lesen. Darum, wenn auch du, lieber Hörer, entmutigt bist, triff dich mit anderen Glaubensgeschwistern. Singt, betet, sprecht zusammen und lest die Bibel. Der Herr Jesus hat uns vorausgesagt, dass wir durch viele Bedrängnisse ins Reich Gottes eingehen müssen. Und er sagte, dass er bei uns ist, alle Tage, in allen Situationen und an jedem Ort, bis an der Weltende. Ermutigung kommt auch aus dem Wort Gottes. Was taten die Apostel, um die neu gewonnenen Christen zu schützen, damit sie nicht vom Glauben abfallen? Sie taten das, was der Herr Jesus uns befohlen hat. Und lehrt sie halten alles, was ich euch befohlen habe. Die Apostel, nachdem sie Gemeinden gegründet hatten, lehrten sie, unterwiesen sie im Wort Gottes. Sie führten sie in die Tiefe des Glaubenslebens ein. Sie besuchten Gemeinden dann wieder oder schickten Mitarbeiter hin, um nach ihnen zu sehen, sie zu ermahnen und zu ermutigen. 3 Jahre war Paulus bei den Christen in Ephesus und lehrte sie dort. Dann schrieb er und auch die anderen Apostel wie Johannes, Petrus, Jakobus Briefe, in denen die Gemeinden Lehre, Ermutigung und Ermahnung empfingen. Wir haben die ganze Heilige Schrift, die Bibel, ein Buch der Ermutigung und Ermahnung. In meiner Bibel habe ich alle aufbauenden, ermutigenden Verse rot angestrichen. Bin ich entmutigt, habe ich Nöte, Sorgen, Schwierigkeiten, so schlage ich diese Seiten auf und lese. Wenn ich nachts nicht einschlafen kann, rezitiere ich die Psalmen, die ich auswendig gelernt habe. Das lenkt meine Gedanken und Blicke weg von meinen Problemen hin auf Gott. Und das Wort Gottes gibt mir Mut. Es stärkt meinen Glauben und richtet mich auf. Psalmen wie Psalm 23, 103, Psalm 91 sind so ermutigend. Sie nehmen die Angst und schenken Frieden. Ich möchte beten. Lieber Vater im Himmel, danke, dass du uns nie allein lässt, sondern immer bei uns bist. Danke, dass du uns Geschwister zur gegenseitigen Ermutigung schenkst. Danke, dass wir dein Wort haben, das uns Mut und Kraft gibt und unseren Glauben stärkt. Bitte hilf jetzt einem jeden meiner lieben Hörer, der entmutigt, angefochten oder in Bedrängnis ist. Richte du auf, stärke unseren Glauben und hilf uns, auf dich zu schauen und dir zu vertrauen. Amen.

0: Liebe Zuhörer, Jesus Christus, der Sohn Gottes, wurde Mensch. 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Sein Kommen auf diese Erde gehörte zum Plan Gottes, um uns Menschen vor dem ewigen Verlorensein zu retten. Sein Weg führte ihn zum Kreuz von Golgatha. 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Ich wünsche Ihnen von Herzen den Frieden Gottes und seine Bewahrung in allen Situationen Ihres Lebens.
1: Wenn Sie möchten, dürfen Sie jetzt mitbeten. Vater unser im Himmel, geheiligt werde dein Name, dein Reich komme, dein Wille geschehe, wie im Himmel, so auf Erden. Unser tägliches Brot gib uns heute und vergib uns unsere Schuld, wie auch wir vergeben unseren Schuldigern. Und führe uns nicht in Versuchung, sondern erlöse uns von dem Bösen. Denn dein ist das Reich und die Kraft und die Herrlichkeit in Ewigkeit. Amen.

0: Wenn Sie möchten, dürfen Sie jetzt mitbeten. Vater unser im Himmel, geheiligt werde dein Name, dein Reich komme, dein Wille geschehe, wie im Himmel, so auf Erden. Unser tägliches Brot gib uns heute und vergib uns unsere Schuld, wie auch wir vergeben unseren Schuldigern. Und führe uns nicht in Versuchung, sondern erlöse uns von dem Bösen. Denn dein ist das Reich und die Kraft und die Herrlichkeit in Ewigkeit. Amen.
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Das Wort Krise macht die Runde. 2008 war das Wort Finanzkrise das Wort des Jahres. Aus der Finanzkrise wurde die Wirtschaftskrise. Und diese beschwört eine Gesellschaftskrise herbei. Wer bekommt es da nicht mit der Angst zu tun und blickt sorgenvoll in die Zukunft? Es ist nur zu gut zu verstehen, dass Menschen verzweifeln und ihre Hoffnung verlieren. Eben auch deshalb, weil diese Krisen ein globales Ausmaß gefunden haben, so dass man sich als kleines Rädchen im Getriebe oder als Spielball der Mächte vorkommt und nur wenig Einfluss auf den Lauf der Geschicke hat. Dieses Gefühl ist nicht neu. Auch in biblischen Zeiten haben Völker Krisen durchgemacht, auch das Volk Israel. Ihre wirtschaftlichen und politischen Krisen waren aber in der Regel ausgelöst durch den moralischen Niedergang des Volkes und gingen einher mit dem Götzendienst, mit dem sie dem lebendigen Gott den Rücken kehrten. In einer solchen Zeit lebte und wirkte auch der Prophet Jeremia. Jeremia ist nun wahrlich nicht der Prophet, der von Hoffnung übersprüht, und doch kann er auch sagen, was Gott auf dem Herzen hat und Hoffnung verbreiten. Denn ich weiß wohl, was ich für Gedanken über euch habe, spricht der Herr, Gedanken des Friedens und nicht des Leides, dass ich euch gebe Zukunft und Hoffnung. Wenn wir uns also Gedanken machen, auch Gedanken machen über unsere Zukunft, dann ist es gut zu wissen, dass Gott sich Gedanken über uns macht. Wir können uns so sehr mit unseren Gedanken beschäftigen und uns darin vergraben, dass wir keinen Ausweg mehr sehen und uns jede Perspektive fehlt. Vor allem, wenn es über lange Zeit keine Änderung gibt. So erlebten es die aus Israel weggeführten Juden in der babylonischen Gefangenschaft. Jahrzehnt um Jahrzehnt blieben sie dort und konnten nicht in ihre geliebte Heimat zurück. Doch mitten hinein spricht Gott: Ich weiß wohl, was ich für Gedanken über euch habe. Liebe Hörer, es ist so, als ob uns Gott antippen möchte und uns sagen will: Hey, ich mache mir Gedanken über dich. Ist das nicht Grund genug, sich Gedanken über Gott zu machen? Mehr noch, auf Gottes Gedanken zu achten und genau hinzuhören? So sehr wir auch beschäftigt sein mögen, Gott ist mit uns beschäftigt. Und er wünscht sich so sehr, dass wir das wahrnehmen und begrüßen. Denn dann würde viel passieren. Gott sagt uns in diesem Zusammenhang: Und ihr werdet mich anrufen und hingehen und mich bitten und ich will euch erhören. Ihr werdet mich suchen und finden. Denn wenn ihr mich von ganzem Herzen suchen werdet, so will ich mich von euch finden lassen, spricht der Herr. Liebe Hörer, wenn Sie Gott suchen und zu ihm rufen, dann doch deshalb, weil Gott schon lange nach Ihnen sucht und Sie zu sich ruft. Ist das nicht wunderbar zu wissen, dass wir in die ausgebreiteten und einladenden Arme Gottes laufen, wenn wir uns ihm zuwenden? Hier ist die Zuflucht im Leben, die Zuflucht auch in unserer Krise. Gottes Gedanken und Absichten sind von seiner Liebe bestimmt. Er weiß genau, wohin er mit uns gehen will. Ich habe Gedanken des Friedens, des Shalom und nicht des Leides. Shalom ist nicht nur ein netter Gruß. Es bedeutet echten Frieden. Gott will nicht in ständiger Spannung zu uns leben. Gott will die durch die Sünde zerstörte Beziehung zu ihm wieder heilen. Er setzt dazu alles Nötige in Bewegung. Er sendet seinen Sohn in diese Welt und bringt ihn ans Kreuz. So wurde Versöhnung mit Gott möglich, indem er Frieden machte durch sein Blut am Kreuz. Gott will Frieden mit uns und er streckt uns seine Hand entgegen. Doch Shalom meint noch mehr. Es geht auch um Wohlergehen. Mancher mag dabei an einen Goldregen vom Himmel denken. Zu sehr verbinden wir mit Wohlergehen den Wohlstand und denken dabei an Geld, möglichst viel Geld. Doch Gottes Gedanken sind umfassender. Mit allem, was wir sind und haben, sind wir Beschenkte Gottes. Und alles, was Gott uns geschenkt hat, soll sich entfalten. Das wird dem gelingen, der dankbar aus Gottes Hand lebt. Solch ein Mensch wird seine Begabungen und Fähigkeiten, seine materiellen Möglichkeiten und seine Beziehungen nutzen, um Gutes hervorzubringen. Shalom bedeutet somit alles Gute. Und noch ein Gedanke spielt damit. Es ist der Gedanke der Unversehrtheit, des heilen Zustandes, der Ganzheit. Es ist das Gefühl und die Vorstellung, da ist etwas vollständig, es ist irgendwie rund. Spätestens hier merken wir, dass wir in dieser Welt das nie finden werden. Es ist wirklich allein in Gott zu finden. Nur dort kommen wir zur Ruhe, dort finden wir die Geborgenheit, die uns nicht mehr zerbrochen sein lässt.
Dort finden wir den Frieden, der auch mit offenen Fragen leben kann, weil wir wissen, dass diese Fragen für Gott nicht offen bleiben. Liebe Hörer, ich weiß keinen Punkt, ich weiß niemanden, wo wir sonst diesen Shalom finden können, als bei dem lebendigen Gott, der sich in Jesus Christus offenbart hat und uns in ihm so nahe gekommen ist. Wollen Sie sich nicht im Glauben an ihn wenden? Er gibt Ihnen das Versprechen einer Zukunft und Hoffnung, dass ich euch gebe Zukunft und Hoffnung. Mancher mag zwar noch meinen, dass er die Zukunft im Griff hat, doch er kann schnell eines anderen belehrt werden. Viele sind verunsichert im Blick auf die Zukunft und nicht wenige sehen sie einfach nur noch dunkel und bedrohlich. Die Medien mit ihren medienwirksamen schlechten Nachrichten hinterlassen ihre Spuren in unserer Seele. Nun geht es nicht darum, die Zukunft schön zu reden. Auch die Bibel weiß um die dunkle Seite der Zukunft und warnt vor Gottes Gericht. Doch weil das so ist, ist es umso wichtiger, sich an Gott und seine Gedanken zu halten, der uns hier eine Zukunft verspricht. Wir haben nur eine Zukunft, wenn sie uns von Gott gegeben ist, wenn er uns diese Zukunft ermöglicht. Es ist doch so, dass wir die Zukunft nicht in der Hand haben, auch nicht unsere persönliche kleine Zukunft. Deshalb sollen wir ja Gott suchen und uns in seine Hand begeben, in die Hand dessen, der die Zukunft in der Hand hat. Hier gewinnen wir Zuversicht für morgen und übermorgen. Und so sagt Gott, dass ich euch gebe Zukunft und Hoffnung. Wenn Gott Hoffnung gibt, ist es eine echte Hoffnung, nicht eine Hoffnung, die sich aus unseren Träumen und Wünschen ergibt. Als Jeremia diese Worte Gottes überbrachte, waren viele selbsternannte Propheten mit ihrer Botschaft unterwegs. Auch sie sprachen von Frieden und suchten so, das Volk zu beruhigen und für sich zu gewinnen. In Jeremia 23 sagt Gott der Herr, ein Prophet, der Träume hat, der erzähle Träume. Wer aber mein Wort hat, der predige mein Wort recht. Wie reimen sich Stroh und Weizen zusammen, spricht der Herr? Ist mein Wort nicht wie ein Feuer, spricht der Herr, und wie ein Hammer, der Felsen zerschmeißt? Die verharmlosenden Worte dieser Propheten waren leeres Stroh. Doch Gottes Wort ist voller Gehalt wie echter Weizen. Wenn Gott redet, wird etwas bewirkt, wie Feuer, das Sachen verbrennt, wie ein Hammer, der den harten Felsen in Stücke zerschlägt. Also nicht unsere Gedanken und Traumvorstellungen geben uns Hoffnung. Nur Gottes Zusage gibt uns begründete Hoffnung. Paulus sagt deshalb, lasst dieses Wort reichlich unter euch wohnen. Dieses Wort nährt unsere Hoffnung. Ja, Gott selbst erfüllt seine Leute mit Hoffnung, wie es im Römerbrief heißt. Der Gott der Hoffnung aber erfülle euch mit aller Freude und Frieden im Glauben, dass ihr immer reicher werdet an Hoffnung durch die Kraft des Heiligen Geistes. Wir sehen, dass die Hoffnung, die uns trägt, eben nicht aus uns selbst und unseren Ressourcen kommen kann. Sie ist ein Geschenk Gottes und hängt allein von ihm ab. Liebe Hörer, schauen Sie über sich selbst hinaus auf Gott. Vertrauen Sie ihm. Er bringt Sie durch. Lassen Sie Ihre um sich selbst kreisenden Gedanken los und verlieren Sie sich in die Gedanken Gottes, die von Frieden und Hoffnung bestimmt sind. Die Bibel gibt uns für die Hoffnung ein hilfreiches Bild. In Hebräer 6, Vers 19 und 20 finden wir es. Diese Hoffnung ist für uns ein sicherer und fester Anker, der hineinreicht in den himmlischen Tempel, bis ins Allerheiligste hinter dem Vorhang. Dorthin ist uns Jesus vorausgegangen. Wie der Anker sich in den Meeresgrund eingräbt und so ein großes Schiff in den Stürmen an seinem Platz hält, so ist der Glaubensanker der Hoffnung in den Himmel verankert. Das ist ein Platz, der durch nichts, durch keine Krise erschüttert werden kann. Jesus selbst hat quasi unsere Hoffnung dort verankert. Wenn es etwas gibt, an dem wir uns festhalten können, dann an diesem Hoffnungsanker dort oben. Möchten Sie sich dort festmachen, liebe Hörer, dann sagen Sie es dem Herrn Jesus, der für Sie eintritt. Vielleicht möchten Sie es mit diesen Worten tun. Lieber Herr Jesus, ich bin hoffnungslos verloren ohne dich. Ich finde keinen Frieden außer bei dir. Mit all meiner Sünde, die mich so unruhig macht und mich verklagt, komme ich zu dir. Vergib mir meine Schuld. Und nimm mich an, um deiner Liebe willen. Bei dir berge ich mich und lege bewusst meine Zukunft in deine Hände. Deine Hände sind stark. Dafür danke ich dir. Amen.

Liebe Zuhörer, wir kennen viele Leute, die scheinbar auch ohne Jesus ein ganz glückliches Leben führen. Also ist die Frage doch logisch, wozu brauchen wir Jesus? Und das stimmt wirklich. Wenn Glücklichsein der einzige Grund wäre, warum ein Mensch Jesus braucht und andere Leute auch ohne ihn glücklich sind, dann sollten wir so ehrlich sein und sagen, dass niemand Jesus braucht. Die Bibel zeigt uns aber noch viele andere Gründe, wozu wir ihn brauchen. 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Ich wünsche Ihnen von Herzen den Frieden Gottes und seine Bewahrung in allen Situationen Ihres Lebens.

Wenn Sie möchten, dürfen Sie jetzt mitbeten. Vater unser im Himmel, geheiligt werde dein Name, dein Reich komme, dein Wille geschehe, wie im Himmel, so auf Erden. Unser tägliches Brot gib uns heute und vergib uns unsere Schuld, wie auch wir vergeben unseren Schuldigern. Und führe uns nicht in Versuchung, sondern erlöse uns von dem Bösen. Denn dein ist das Reich und die Kraft und die Herrlichkeit in Ewigkeit. Amen.

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Jetzt spricht zu Ihnen Rudi Joas. Keine Generation vor uns hat eine solche Informationsflut erlebt wie wir heute. Informationen am laufenden Band. Gute und schlechte, frohmachende und bedrückende. Wobei ich den Eindruck habe, dass letztere in der totalen Überzahl sind. In den vielen Jahren meiner Seelsorgetätigkeit habe ich erfahren, man kann mit den Menschen über alles Mögliche reden und diskutieren. Doch bei vielen ist das Thema Tod, Gott, Jesus Christus und Ewigkeit tabu. Warum? Ist es denn unnormal, über eine unausweichliche Tatsache zu reden? Existiert die Tatsache etwa nicht, wenn wir sie verdrängen? Können wir den Tod umgehen, wenn wir uns als Verdrängungskünstler betätigen? Wenn das der Fall wäre, dann hätte ich vollstes Verständnis, wenn die Tatsache des Todes unerwähnt bliebe. Aber das ist eben nicht der Fall. Meine lieben Hörerinnen und Hörer, wäre es nicht logischer, richtiger und viel wichtiger, sich in guten Tagen Klarheit zu verschaffen, wie das Leben nach dem Tod weitergeht? Deswegen will ich diese Kurzansprache überschreiben mit dem Titel »Geht es weiter nach dem Tod?« Der Herr Jesus sagt in Johannes 5, Vers 28 und 29, »Wundert euch darüber nicht, denn es kommt die Stunde, in der alle, die in den Gräbern sind, seine Stimme hören und hervorkommen werden, die das Gute getan haben zur Auferstehung des Lebens, die aber das Böse verübt haben zur Auferstehung des Gerichts.« Bei der letzten Botschaft sahen wir etwas hinter den Vorhang, den der Herr Jesus gelüftet hatte. Wir sahen den reichen Mann an einem Platz, an den er eigentlich gar nicht kommen wollte. Doch seine Gleichgültigkeit Gott gegenüber hat ihn dahin gehen lassen. Der Herr Jesus hat uns beim Blick hinter den Vorhang zur Ewigkeit nicht nur den Ort der Qual für den gottlosen Mann, sondern auch das Gegenstück in Lazarus gezeigt. Der lebte auf der Schattenseite dieser Welt, wie man so sagt. Er lag vor der Tür des Reichen voller Geschwüre. Die Brocken, die vom Tisch des Reichen fielen, waren sein einziger Lebensunterhalt. Aber dann war auch seine Leidenszeit zu Ende. Er stirbt und wird von Engeln in den Schoß Abrahams getragen. Was für eine Freude nach aller Not! Vorher war kein Mensch da, der sich um ihn kümmerte. Die Tiere hatten sogar Mitleid, denn Hunde kamen und leckten seine Geschwüre. Nun ist das alles vorbei. Engel Gottes kommen und bedienen ihn. Sein hartes Lager auf den Steinen vor der Tür des Reichen wird nun eingetauscht mit der wohligen Wärme und Geborgenheit in Abrahams Schoß. Eine jüdische Umschreibung des Paradieses. Vorher in Not und Angst, jetzt in Freude. Vorher in Gefangenschaft, jetzt in völliger Freiheit. Diesen Augenblick der Glückseligkeit hat ein alter Liederdichter in folgende Zeilen verfasst. Wie wird uns sein, wenn endlich nach dem letzten ausgekämpften Streit wir aus der Ferne in die Heimat kehren und einziehen in das Land der Herrlichkeit? Wenn wir den letzten Staub von unseren Füßen, den letzten Schweiß vom Angesicht gewischt und in der Ferne sehen und begrüßen, was oft den Mut im Pilgertal erfrischt. Was muss das für den an den Herrn Jesus Christus Glaubenden sein, wenn er durch die Gnade unseres Gottes in die wahre Heimat einziehen wird? Vielleicht wird er sich wie ein Vogel vorkommen, der dem Käfig entflogen, auf einem Baum sitzt, um ein Loblied anzustimmen. So ähnlich wird es auch Lazarus ergangen sein. Er hat dem Herrn Lob und Dank gesagt, als er von allem Leid und Übel befreit war. Ein an Jesus Christus Glaubender stirbt nicht,
sondern nur sein Elend wird sterben. So besingt es auch ein anderer Liederdichter in seinem Lied. Nein, nein, das ist kein Sterben, wenn Christen heimwärts gehen. Es ist nur ein Verwandeln vom Glauben in das Sehen. Für Kinder Gottes folgt auf das Kreuz die Freude, auf die Unruhe die Ruhe, auf die Tränensaat die Freudenernte, auf das Leid dieser Erdentage die ewige Freude, auf die kurze Nacht ein ewiger Morgen, auf die kurze Gefangenschaft eine ewige Freiheit. Das ist die ganz große und herrliche Veränderung, die auf alle Kinder Gottes wartet. Lazarus durfte jetzt ausruhen im Abrahams Schoß. Das war das alttestamentliche Bild. Im Neuen Testament wissen wir durch den Apostel Paulus: Ich habe Lust abzuscheiden, um bei Christus zu sein. Ja, für uns heute, die wir an den Herrn Jesus glauben, geht die Reise zu ihm, unserem Herrn. Dann leben wir bei ihm in einer ungetrübten, ewigen Gemeinschaft. Das hatte sich der Herr Jesus in seinem hohen priesterlichen Gebet in Johannes 17 erbeten. Vater, ich will, dass die, die du mir gegeben hast, auch bei mir seien, damit sie meine Herrlichkeit schauen. Meine lieben Zuhörer, dahin will Gott auch dich bringen. Aber er wird dich nicht zwingen. Er respektiert deinen freien Willen. Weil Gott Liebe ist, kann er Liebe nicht befehlen oder erzwingen, denn so etwas ist der Liebe absolut wesensfremd. Liebe erwartet freiwillige Gegenliebe. Darum sagt der Apostel Johannes in seinem ersten Brief im Kapitel 4, Vers 9 und 10, Hierin ist die Liebe Gottes zu uns geoffenbart worden, dass Gott seinen eingeborenen Sohn in die Welt gesandt hat, auf dass wir durch ihn leben möchten. Hierin ist die Liebe, nicht dass wir Gott geliebt haben, sondern dass er uns geliebt und seinen Sohn gesandt hat als eine Sühnung für unsere Sünden. Diese göttliche Liebe hat einen Weg gefunden, um uns vom ewigen Verderben zu erretten. Diesen Liebesbeweis Gottes sehen wir in der Dahingabe seines Sohnes in Tod und Gericht am Kreuz von Golgatha. Die Bibel sagt in Johannes 3, Vers 16, Denn so sehr hat Gott die Welt geliebt, und damit meint er dich ganz persönlich, dass er seinen eingeborenen Sohn gab, auf dass jeder, der an ihn glaubt, nicht verloren gehe, sondern das ewige Leben habe. Hast du richtig hingehört? Gott will dir ewiges Leben schenken, droben bei ihm, im Vaterhaus. Nur du selbst bist imstande, dich von dieser Herrlichkeit auszuschließen, indem du Gottes Geschenk, seinen geliebten Sohn, der für deine Schuld und Sünde gestorben ist, nicht im Glauben annimmst. Lass ihn doch bitte ab heute Herr deines Lebens sein. Verlass deinen alten Lebensweg der Sünde und folge ihm nach und bekenne ihm ohne Vorbehalte deine Vergangenheit. Er macht dich rein von aller Sünde. Darum hat der Herr Jesus dich gewarnt und in Lukas 16 den Vorhang zur Ewigkeit gelüftet, um dir die beiden einzigen Möglichkeiten zu zeigen, die es für dich gibt. Entweder du bleibst auf dem Weg, auf dem du von Natur aus bist, und endest beim reichen Mann am Ort der Qual, oder du lässt dich retten und wirst beim Herrn Jesus droben im Vaterhaus ankommen. Kennst du das Sprichwort? Wer die Wahl hat, hat die Qual? Hier bei den vergänglichen Dingen dieser Erde ist das oft wahr. Da fragt man unwillkürlich, was ist das Bessere für mich? Für die Wahl deiner Ewigkeit trifft das aber absolut nicht zu. Bestehen da bei dir noch irgendwelche Zweifel? Dann liegt es an deinem Unglauben. Die Ungläubigen sind nach Offenbarung 21, Vers 8 für ewig verloren. Darum frage ich dich,
Oder noch besser, ich lade dich ein, gerade jetzt an den Herrn Jesus Christus zu glauben, damit du errettet wirst zum ewigen Leben. Wer errettet ist, kommt nicht mehr ins Gericht. Das wäre die allerbeste Entscheidung, mit dem

Liebe Zuhörer, kennen Sie die Bibel? Wann haben Sie zum letzten Mal in der Bibel gelesen? Oft rede ich mit Menschen und stelle fest, dass sie während ihrer Schulzeit zum letzten Mal die Bibel aufgeschlagen haben. Das ist schade, wo doch alle Welt davon redet, dass man gut informiert sein muss. Besonders wenn es um so zentrale Fragen geht wie, wo komme ich her, wozu lebe ich und wohin gehe ich nach dem Tod? Lassen Sie sich nicht mit vagen Aussagen abspeisen, sondern informieren Sie sich aus erster Hand. 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Dort lesen Sie unter anderem im Kapitel 3, Vers 16, denn so hat Gott die Welt geliebt, dass er seinen eingeborenen Sohn gab, damit jeder, der an ihn glaubt, nicht verloren geht, sondern ewiges Leben hat. 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Ich wünsche Ihnen von Herzen den Frieden Gottes und seine Bewahrung in allen Situationen Ihres Lebens.

Wenn Sie möchten, dürfen Sie jetzt mitbeten. Vater unser im Himmel, geheiligt werde dein Name, dein Reich komme, dein Wille geschehe, wie im Himmel, so auf Erden. Unser tägliches Brot gib uns heute und vergib uns unsere Schuld, wie auch wir vergeben unseren Schuldigern. Und führe uns nicht in Versuchung, sondern erlöse uns von dem Bösen. Denn dein ist das Reich und die Kraft und die Herrlichkeit in Ewigkeit. Amen.

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